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0: Im Studio Anna Löwer. Gesundheitsministerin Wagen wird offenbar neue Kanzleramtschefin, das berichten mehrere Medien. Ihr Nachfolger soll demnach CDU-Generalsekretär Linnemann werden. Offiziell will Kanzler Merz das Ganze wohl heute bekannt geben. US-Präsident Trump hat mal wieder den Zollhammer ausgepackt. Gegen 60 Handelspartner wurden neue Zölle von 10 bis 12,5% angekündigt. Auch EU-Produkte sind betroffen. Als Grund nennt die US-Regierung, dass die betroffenen Länder zu wenig gegen Zwangsarbeit tun. In Spanien und Frankreich wüten weiter schlimme Waldbrände. Die spanische Regierung hat den Notstand ausgerufen. Die französische bittet andere EU-Länder um Hilfe. In beiden Ländern mussten Zehntausende Menschen in den Brandgebieten in Sicherheit gebracht werden, darunter auch viele Touristen. Heute ist es soweit. Jürgen Klopp soll am Vormittag als neuer Bundestrainer vorgestellt werden. Klopp wird wohl einen Vertrag bis inklusive der Weltmeisterschaft 2030 bekommen. Er war nach WM-Flop und Nagelsmann aus gleich Favorit und auch der einzige Kandidat fürs Bundestraineramt.
1: Ja, das sind ja großartige Neuigkeiten und damit sage ich einen schönen guten Morgen in die Runde.
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1: Um 6:01 am Freitag. Leute, endlich Freitag. Unser fröhlicher Freitag. Wir haben die Woche geschafft. Und auf den letzten Metern begleiten wir euch mit guter Mucke. Starten jetzt rein mit Notebook Boys von Tina Shay und Disco Lines Gumo.
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0: 17 Minuten nach 6 am Freitag. Moin, ihr Lieben. Sagt mal, wenn ihr an die 90er zurückdenkt, also alle von euch, die da schon 3 Käse hoch waren, was ist denn da so eure liebste Erinnerung?
1: Lieblingserinnerung? Außer Tamagotchi, meinst du jetzt? Nein, ich hatte wahrlich einen, aber ich glaube, der ist ganz schnell verhungert. Egal, das sollte nicht die Story sein. Nee, also es war eben halt, also woran ich mich erinnere, ist natürlich irgendwie Hardcore Vibes, als ich die gemacht habe und dann plötzlich dieser Erfolg über mich hineinbrach. Das war natürlich irgendwie eine sensationelle Geschichte. Aber ansonsten eben halt, die Musik war einfach total geil. Irgendwie, ob das eben die Love Parade gewesen ist, der ganze Rave, die Partys und Veranstaltungen, die es da gegeben hat und so, also lange Clubnächte, war schon echt super.
0: Das, was Dune sagt, ey, die Mucke, wirklich, die Mucke ist auch so das, glaube ich, was uns halt jetzt noch so krass geblieben ist und was wir hier jeden Tag zusammen noch abfeiern. Und meine liebste Erinnerung ist dieser Song, Push the Feeling On von Nightcrawlers. Einen schönen guten Morgen.

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0: Nächster Halt, Wochenende. Ich glaube, da springen wir ganz schnell raus. Und wo es dann hingeht, das checken wir jetzt.
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2: In der Foxy Green Area in Hamburg habt ihr mal wieder die Gelegenheit, dem Kollektiv Frame beim Feiern zu joinen. Mittlerweile haben sie sich in der House-Indie-Dance- und melodischen Techno-Szene echt einen Namen gemacht. An den Decks stehen für euch zum Beispiel Shilo, B2B Chico, Wyos und weitere nice Acts. Musik ist House und Techno und los geht's dann morgen schon um 10. An der Praterinsel geht die Party Puls. Sie gehört zu einer Reihe nicer Open-Air-House-Events in München. Die Acts, die für diesen Abend geplant sind, sind zum Beispiel Chris Dussy, Lock Lead, Kalo oder Shania Kunterbunt. Und das Geile, alle spielen House-Music only. Los geht's da morgen um 23 Uhr. Am Bergheidersee in Brandenburg geht das Feel-Festival 2026. Da wird Musik, Kunst, Workshops und Camping zu einem Erlebnis verbunden. Für euch gibt's da House, Techno, Disco, Indie und Rock. Das komplette Line-Up wird wie immer zum Festivalstart veröffentlicht, damit der Fokus auf Entdecken und nicht auf Headlinern liegt. Los geht's von Donnerstag.

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3: Um 6.32 Uhr. Salut, ça va? Gut, nehme ich an, denn heute ist Freitag. Bei uns ja auch bekannt als fröhlicher Freitag. Wochenende steht vor der Tür und mit ihm CSD in Berlin, La Family Park in Frankfurt und Tomorrowland in Belgien. Geile Option, viel los, aber mal unter uns. Zu Hause bleiben, sich's gemütlich machen und Mucke hören, auch schön. Da ist Sunshine Live für euch zur Stelle und jetzt natürlich auch, kommt gut rein mit Turn the Lights Off von Kato.
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0: Gossip Time. Man hört ja immer wieder, was so alles im Backstage von Events und Festivals abgeht. Und meine Kollegin Katha, die war letztes Wochenende mittendrin.
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0: Auf dem Perukaville, also auf einem der größten, und hat sich da direkt mal so einen krassen DJ und Produzenten klar gemacht. Nein, nicht so wie ihr jetzt denkt. Sie hat ihn für die neue Folge Electronic Music Weekly klar gemacht. Wen? Kennt ihr alle? Na, wer? Richtig, the one and only Schilla. Er hat das erste Mal beim Perukaville gespielt und Katha nach seinem Gig dann auch direkt erzählt, wie es für ihn war.
2: Wenn man hinterher gar nicht mehr weiß, was man eigentlich gespielt hat, ist das eigentlich immer das Schönste. Man macht es fürs Publikum, möchte aber natürlich selber auch irgendwie in so einen Flow kommen, dass man so ein bisschen versinkt, dass man in seiner eigenen Bubble ist und dass man also nicht permanent animiert wird, ja alle 5 Minuten das Kreischkonzert anzustimmen. Das war heute aber eigentlich so ein perfekter Moment. Das passte alles wunderbar zusammen und ich konnte mich richtig treiben lassen.
0: Das Kreischkonzert. Ja, schön, genauso soll es auch sein. Ich glaube, das wollen auch viele DJs, aber in der Umsetzung ist es dann oft nicht so einfach. Schilla scheint aber einen Weg für sich gefunden zu haben.
2: Ich habe mich das auch lange nicht getraut, aber seit ein paar Monaten versuche ich das mal, zumindest einen Deepness-Part einzubauen, wo die Übergänge auch ganz subtil sind, auch teilweise 2-3 Minuten zwei Tracks parallel laufen. Es sind mehr, als man vielleicht annehmen möchte, die sich darauf einlassen. Das muss man vielleicht nicht gleich 4 Stunden lang machen am Stück, aber zwischendurch das mal so einzubauen, das macht mir beim Spielen auch ehrlich gesagt viel mehr Spaß.
0: Und auch den Leuten macht's viel mehr Spaß. Wenn ihr Schilla schon mal gehört habt, dann wisst ihr auch bestimmt, wovon er redet. Sein Gig kam mega an. Was Schilla zu der Entwicklung im immer größer Kommerzialisierung bei Festivals sagt, warum er 3 Jahre keinen Urlaub gemacht hat und welche Projekte er als nächstes in der Pipeline hat, das alles, das checkt ihr in der neuen Folge Electronic Music Weekly. Ist auch ein Videopodcast, heißt, ihr könnt auch da mal ins Backstage von Perukaville schauen. Super Stand, findet ihr überall, wo es gute Podcasts gibt. Und hier geht es weiter mit guter Mucke. Overdrive von Ovenback. Guten Morgen.

Mal ehrlich, dieser Beat fühlt sich doch mehr nach Sommer an als der echte Sommer dieses Jahr, oder? Was ist denn da eigentlich los? Gefühlt hat man bis jetzt entweder so 43 Grad Kompletteskalation oder so Aprilwetter wie jetzt im Moment. Aber Leute, ich glaube an einen wunderbaren Spätsommer und bis dahin halten wir uns mit sommerlichen Songs wie diesen über Wasser. Happy.

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0: im Studio Anna Löwer. Fußball-Deutschland schaut am Vormittag gespannt nach Frankfurt. Jürgen Klopp soll auf dem DFB-Campus als neuer Bundestrainer vorgestellt werden. Er wird das DFB-Team wohl das erste Mal Ende September in der Nations League gegen die Niederlande coachen. Stühlerücken in der Bundesregierung. Gesundheitsministerin Waken soll Medienberichten nach neue Kanzleramtschefin werden und CDU-Generalsekretär Linnemann das Gesundheitsministerium übernehmen. Der bisherige Kanzleramtschef Frey soll ja neuer Unionsfraktionschef werden. Die Waldbrände in Südeuropa geraten immer mehr außer Kontrolle. Spanien hat für 2 Regionen den nationalen Notstand ausgerufen, um den Kampf gegen die Feuer zu verstärken. An der französischen Atlantikküste mussten fast 30.000 Menschen wegen der Flammen in Sicherheit gebracht werden. US-Präsident Trump hat wieder sein liebstes Instrument ausgepackt. Gegen 60 Handelspartner werden neue Zölle verhängt, in Höhe von 10 bis 12,5%. Das gilt auch für Produkte aus der EU. Begründung: Die Handelspartner tun angeblich zu wenig gegen Zwangsarbeit.
1: Das waren die News. Und jetzt kommen wir zu den richtig guten Nachrichten. Gleich gibt's hier Festival-Tickets für euch.
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1: Moini. Ja, Leute, gleich Tickets fürs schon fast ausverkaufte Love Family Park, das dieses Wochenende in Frankfurt steigt. Wir gönnen uns jetzt erst noch 2 Songs zum Reinkommen und dann checken wir mal ab, wie ihr euch die Tickets klar macht. Happy Freitag, einen guten Start mit All the Things She Said von Harrison.
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0: Jenna Master, Daria Kolosova, Back to Back Shadow, Chris Liebing, Enrico Sanciuliani und hinten raus Charlotte Witt, die Close the Floor, Kalte Liebe Live, Michloff Back to Back Otter und dann Bunt, Kobosil Back to Back Ornella, dann Prada 2000, Back to Back Someone, danach Erstel 447, 447 Back to Back Überrest und hinten raus die Clara Cuvée schließt den Floor ab.
1: Oha, das ist einfach basically eine Aufzählung von den besten DJs. Bleibt eine Frage, wo?
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1: Leute, cancelt alle eure Pläne fürs Wochenende. Das ist einfach das Line-Up vom Love Family Park, das Samstag und Sonntag endlich wieder im Rebstockpark in Frankfurt stattfindet. Einfach schon zum 30. Mal 30 Jahre Love Family Park. Das muss man sich mal reinziehen. Und vor allem das Festival, das sollten wir uns dieses Jahr unbedingt reinziehen. Es ist ja eh immer geil und absolut ein Besuch wert. Wer schon mal da war, weiß Bescheid. Immer wenn ich da war, 20 von 10 gewesen. Aber dieses Jahr zum Jubiläum wird's nochmal next level. Ich meine, ihr habt das Line-Up gerade gehört. Und zum runden Geburtstag hat sich das Love Family Park noch was anderes Besonderes überlegt.
0: Ja, wir haben anlässlich des 30-jährigen Jubiläums natürlich auch überlegt, was können wir denn tun, um die letzten 30 Jahre so etwas zu reflektieren. Das macht man üblicherweise mit Videos und Fotos und auch Anekdoten aus den Jahrzehnten davor. Und wir haben uns dazu entschieden, auch mal tief in der Plattenkiste, CD-Kiste, Tape-Kiste zu kramen und sind auf die Idee gekommen, wir machen eine The Lost Tapes. Serie, die verschollenen Bandaufnahmen und haben da jetzt einige Sets veröffentlicht, unter anderem Solomon, aber auch Chris Liebing von den letzten 20 Jahren, wo sie beim Lost Family Park aufgetreten sind.
1: Richtig geile Idee, die Lost Tapes, die findet ihr alle auf Soundcloud. Und eine Lost Tape, die spielen wir euch heute Abend ab 18 Uhr hier bei Sunshine Live. Das Love Family Park Set von Chris Liebing aus 2014. So feiern wir zusammen eine Pre-Party fürs Love Family Park. Und wer von euch dann noch Last Minute richtig Bock kriegt, könnte am Sonntag hingehen. Ich habe hier 2x2 der letzten Sonntag-Tickets liegen. Und ihr kennt das Spiel. Wer von euch beim 30. Geburtstag vom Love Family Park mitfeiern will, schickt jetzt eine WhatsApp 0049 30 20 19 16 16. Mein Name ist Anna. Einen wunderbaren guten Morgen und Start ins Wochenende euch.

0: 7.22 Uhr am Freitag. Einen schönen guten Morgen. Einige von uns machen sich gerade auf den Weg zum Festival oder packen gerade Tomorrowland, Love Family Park. Einiges steht an. Und auch die DJs, die dort spielen, müssen ja packen. Was kommt denn wohl bei denen so in den Rucksack? Das haben wir mal Joel Curry gefragt.
1: What do I need to take with me when I go to a festival? Let's have a think. Obviously, I'm bringing all my DJ stuff with me. That is the most important thing. My headphones, my USBs, my laptops. I can't be forgetting that stuff. But, you know, it's also important to stay fresh on tour. So I've always got to bring, you know, my hair products, my toothpaste, Hairspray. This stuff is very important too.
0: Ja, man denkt jetzt so Zahnbürste. Ja, wow, klar nimmt man die mit. Aber ohne Spaß, das ist bei mir das, was ich am öftesten vergesse. Und das ist mit das Wichtigste, was man braucht. Also Leute, wenn ihr gerade packt, first things first, Zahnbürste, Zahnpasta. Danke Joel Curry für den Reminder. Hier ist er jetzt mit seinem Song Devotion. Kumo! Ha!

0: rein, Leute. Sunshine Live läuft Entschuldigung, Stimme weg. Um kurz vor 7:30 am Freitag. Und wenn ihr euch so fühlt wie er hier.
1: Wochenende! Ich bin da!
0: Und das irgendwo rauslassen wollt, dann sind das gute Adressen dafür.
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3: In der Faust in Hannover geht die Party Bratty. Die holen voll den 2000er-Vibe zurück. Die Mucke ist ein bunter Mix aus bekannten Acts und vor allem auch bekannten Hits. Aber diese Songs werden durch elektronische Beats nochmal so richtig aufgepumpt. Also schnappt euch eure Freunde und genießt die Party. Los geht's da heute um 23 Uhr. In Ravensburg oder vielleicht sollte ich sagen in Ravensburg geht eine Trance- und Techno-Party. Die Party ist Teil des traditionellen Routenfests, ein altes Volksfest. Da legen DJs wie T78, Rico Russo, Mr. Box oder DJ Raven auf. Los geht's hier heute um 22 Uhr. Im Amano Eastside in Berlin geht eine Rooftop-Party, was eh immer schon sehr stabil ist. Und dazu kommt noch, dass unser Slam-Act Denno Martini da auflegt. Er hieß früher mal Butch Voyage, daher kennt ihn vielleicht auch der ein oder andere. Sein Sound hat sich durch das Rebranding nochmal ein bisschen verändert. Mehr Einfluss von Berlin und all in all einfach ein bisschen klappiger. Feier ich sehr. Neben ihm sind auch noch andere nice Acts am Start. Los geht's da am Sonntag ab 15 Uhr.
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5: Moini, wir haben die Woche fast geschafft. Ihr werdet es nicht glauben. Die Sonne kommt hier gerade raus. Ich hoffe, bei euch sieht es ähnlich aus. Und Kloppo ist neuer Bundestrainer. Ja, könnte alles definitiv schlechter sein. Oder wie Hurt sagen würde, it's such a wonderful life. Happy Freitag, ihr Lieben. Kommt gut rein ins Wochenende.
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0: Einen schönen guten Morgen, Leute. Leider ist heute nicht nur alles Sonnenschein. Obwohl unser fröhlicher Freitag ist, heute vor 16 Jahren ist was ganz Schlimmes. Und Trauriges passiert. Und mein lieber Kollege Falk, der war dabei.
1: Duisburg, heute vor 16 Jahren, der 24. Juli 2010. Hunderttausende Menschen pilgerten nach Duisburg zur Love Parade. Auch Sunshine Live mit einem Love Train und vor Ort mit einem Float, mit einem Truck, auf dem Clubbing Man und DJ Falk, also ich, Musik gemacht haben. Außerdem gab es eine Live-Übertragung im Radio. Damals die Moderation von unserem lieben Kollegen Tillmann Uhrmacher, der leider nicht mehr unter uns weilt. Und es gab auch eine TV-Live. Live-Übertragung, bei der der große Fernsehsender sogar eine Kollegin hier von Sunshine Live damals für die Moderation verpflichtete. Wir sind mit großer Vorfreude dort angereist. Allerdings bekamen wir damals schon auf dem Weg zum Festivalgelände ein ganz mulmiges Gefühl, denn die Zäune, die man damals erblickte, die waren doch sehr bedrückend im wahrsten Sinne des Wortes. Jeder weiß, wie es ausgegangen ist. 21 Menschen kamen ums Leben und mindestens 652 weitere wurden zum Teil schwer verletzt. 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

Einen schönen guten Morgen. Jetzt ein Song, der einfach Balsam für die Seele ist und den wir nach dem Gedenken an die Love Parade vor 16 Jahren, glaube ich, alle gut gebrauchen können. Mit dem können wir jetzt alles rauslassen und raussingen, dass keine Miete zahlt. What is Love von Hathaway.

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0: Studio Anna Löwer. Heute ist es soweit, Jürgen Klopp soll am Vormittag als neuer Bundestrainer vorgestellt werden. Klopp wird wohl einen Vertrag bis inklusive der Weltmeisterschaft 2030 bekommen. Er war nach WM-Flop und Nagelsmann aus gleich Favorit und auch der einzige Kandidat fürs Bundestraineramt. Gesundheitsministerin Wagen wird offenbar neue Kanzleramtschefin, das berichten mehrere Medien. Ihr Nachfolger soll demnach CDU-Generalsekretär Linnemann werden. Offiziell will Kanzler Merz das Ganze wohl heute bekannt geben. Die Waldbrände in Südeuropa geraten immer mehr außer Kontrolle. Spanien hat für zwei Regionen den nationalen Notstand ausgerufen, um den Kampf gegen die Feuer zu verstärken. An der französischen Atlantikküste mussten fast 30.000 Menschen wegen der Flammen in Sicherheit gebracht werden. US-Präsident Trump hat mal wieder den Zollhammer ausgepackt. Gegen 60 Handelspartner wurden neue Zölle von 10 bis 12,5% angekündigt. Auch EU-Produkte sind betroffen. Als Grund nennt die US-Regierung, dass die betroffenen Länder zu wenig gegen Zwangsarbeit tun.
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2: Um 8 Uhr. Guten Morgen. Naja, gut wird er es jetzt so richtig mit den New Religion von Bebe Rexha. Der lief heute noch gar nicht und gehört zu einem guten Start in den Tag für mich im Moment total mit dazu. Hier ist er endlich. Ich freue mich sehr. Moini!
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1: Und für dich, liebe Michaela, gibt's am Wochenende Amore in Frankfurt beim Love Family Park. Guten Morgen.
2: Guten Morgen.
1: Naja, auf jeden Fall Amore in Form von Musik. Michaela, was sagst denn du zu diesem krassen Line-Up?
2: Geil. Freue mich sehr am Sonntag. Samstag und Sonntag. Und Sonntag
1: wird fett.
2: Wird fett.
1: Auf wen, also ich habe auch wirklich nur geile Namen drauf. Auf wen freust du dich denn so am meisten?
2: Ah, Chris Deaving, Charlotte De Witt oder Prada 2000 ist ja auch da.
1: Wir sollten zusammen mal raven gehen. Das sind auch genau die Namen, wo ich so dachte, ja, oh mein Gott, ja. Da würde ich auf jeden Fall auch abzappeln zu.
2: Da geht's bestimmt gut ab, ja.
1: Ja, voll. Ey, heute Abend 18 Uhr auch hier Chris Liebing, eine von den Lost Tapes. Wenn du Bock hast, kannst du ja mal einschalten und ihr alle natürlich auch. Und Michaela, ich habe noch eine Frage. Wir haben vorhin drüber gesprochen, über Dinge, die man beim Festival auf jeden Fall dabei haben sollte. Was sind denn so deine, sagen wir, Top 3 Dinge, die du auf jeden Fall mitnimmst?
2: Also was auf keinen Fall fehlen sollte, wäre die Sonnenbrille. Dann bei dem schönen, warmen Wetter ein Fächer zum Abkühlen und die Sonnencreme nicht vergessen.
1: Das ist richtig und wichtig. Ich drücke die Daumen, dass am Wochenende auch die Sonne scheint, meine Liebe. Michaela, ich wünsche dir ganz viel Spaß beim Love Family Park Festival und allen von euch, die hingehen oder auf ein anderes Festival gehen, natürlich auch. Und auch so, egal was ihr macht, ganz viel Spaß. Happy Weekend!

No Place Like Home and No Music Like the Music from Gigi D'Agostino. Hier ist er, Metal The Riddle, sorgt hier für gute Laune an unserem fröhlichen Freitag. 7:45 haben wir's. Mein Name ist Anna. Einen schönen guten Morgen wünsche ich euch.

0: Nächster Halt, Wochenende. Da steigen wir auf jeden Fall aus. Und wo wir dann hingehen, das checken wir jetzt.
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2: In der Foxy Green Area in Hamburg habt ihr mal wieder die Gelegenheit, dem Kollektiv Frame beim Feiern zu joinen. Mittlerweile haben sie sich in der House-Indie-Dance- und melodischen Techno-Szene echt einen Namen gemacht. An den Decks steht für euch zum Beispiel Shilo, B2B Chico, Wyos und weitere nice Acts. Musik ist House und Techno und los geht's dann morgen schon um 10. An der Praterinsel geht die Party Puls. Sie gehört zu einer Reihe nicer Open-Air-House-Events in München. Die Acts, die für diesen Abend geplant sind, sind zum Beispiel Chris Dussy, Lock Lead, Kalo oder Shania Kunterbunt. Und das Geile, alle spielen House-Music-Only. Los geht's da morgen um 23 Uhr. Am Bergheider See in Brandenburg geht das Feel-Festival 2026. Da wird Musik, Kunst, Workshops und Camping zu einem Erlebnis verbunden. Für euch gibt's da House, Techno, Disco, Indie und Rock. Das komplette Line-Up wird wie immer zum Festivalstart veröffentlicht, damit der Fokus auf Entdecken und nicht auf Headlinern liegt. Los geht's von Donnerstag bis Montag jeden Tag um 14 Uhr.
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2: Einen wunderschönen wünsche ich euch. Meine Kollegin Katha, die war am Wochenende auf dem Perukaville und die hat Backstage ein bisschen mit den Artists gechillt. Und Leute, guess what? Ich hoffe, ich plaudere jetzt hier nicht zu sehr aus dem Nähkästchen. Einen sehr bekannten DJ und Produzenten hat sie klar gemacht, was da abging. Und wer der Glückliche ist, das checken wir in zwei Songs. Los geht's mit einem, der uns schon mal richtig in Wochenendstimmung bringt. No Book Boys von Tina Shea und Disco Lines. Moini.
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0: Meine Kollegin Katha war letztes Wochenende auf dem Perukaville und da auch im Backstage und hat uns Gossip mitgebracht. Leute, sie hat sich da so einen krassen DJ und Produzenten klar gemacht. Nicht so, wie ihr jetzt denkt. Sie hat ihn für die neue Folge Electronic Music Weekly klar gemacht. Wen? Kennt ihr alle. Na, wer? Richtig, the one and only Schilla. Er hat das erste Mal dieses Jahr beim Perukaville gespielt und Katha nach seinem Gig erzählt, wie es für ihn war.
2: Wenn man hinterher gar nicht mehr weiß, was man eigentlich gespielt hat, ist das eigentlich immer das Schönste. Man macht es fürs Publikum, möchte aber natürlich selber auch irgendwie in so einen Flow kommen, dass man so ein bisschen versinkt, dass man in seiner eigenen Bubble ist und dass man also nicht permanent animiert wird, ja alle 5 Minuten das Kreischkonzert anzustimmen. Das war heute aber eigentlich so ein perfekter Moment. Das passte alles wunderbar zusammen und ich konnte mich richtig treiben lassen.
0: Oh, schön. Genau so soll es ja auch sein. Ich glaube, das wollen eigentlich auch viele DJs, aber in der Umsetzung ist es dann oft, glaube ich, nicht so einfach. Schiller scheint jetzt aber seinen Weg gefunden zu haben.
2: Wenn man hinterher gar nicht mehr weiß, was man eigentlich gespielt hat, ist das eigentlich immer das Schönste. Man macht es fürs Publikum, möchte aber natürlich selber auch irgendwie in so einen Flow kommen, dass man so ein bisschen versinkt, dass man in seiner eigenen Bubble ist und dass man also nicht permanent animiert wird, ja alle 5 Minuten das Kreischkonzert anzustimmen. Das war heute aber eigentlich so ein perfekter Moment. Das passte alles wunderbar zusammen und ich konnte mich richtig treiben lassen.
0: Ja, wunderbar. Das war jetzt genau der gleiche Ton wie davor. Ich weiß nicht, ob es euch aufgefallen ist. Das, was ich euch eigentlich zeigen wollte, ist das.
2: Ich habe mich das auch lange nicht getraut, aber seit ein paar Monaten versuche ich das mal, zumindest einen Deepness-Part einzubauen, wo die Übergänge auch ganz subtil sind, auch teilweise 2-3 Minuten zwei Tracks parallel laufen. Es sind mehr, als man vielleicht annehmen möchte, die sich darauf einlassen. Das muss man vielleicht nicht gleich 4 Stunden lang machen am Stück, aber zwischendurch das mal so einzubauen, das macht mir beim Spielen auch ehrlich gesagt viel mehr Spaß.
0: Und es macht auch so viel Spaß beim Zuhören. Sein Gig kam mega gut an, freut mich auch total für ihn. Und unter anderem über seine musikalische Entwicklung, aber auch über die immer größer werdende Kommerzialisierung bei Festivals und warum er 3 Jahre keinen Urlaub gemacht hat, darüber spricht er mit Katha in der neuen Folge Electronic Music Weekly. Die könnt ihr überall da hören, wo es gute Podcasts gibt, auch bei uns in der App und auch auf www.sunshine-live.de. Und jetzt hören wir ihn auch. Hier, Schiller, Leben, I Feel You. Ein wunderschöner Song. Ich wünsche euch einen guten Start in den Freitag.

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Ganz, ganz schöner, emotionaler Song, I Feel You von Schiller. Guten Morgen.

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0: Studio Anna Löwer. Bundeskanzler Merz räumt in seinem Kabinett noch mehr auf als bislang gedacht. Wie die Bild berichtet, entlässt er Verkehrsminister Schnieder. Demnach war Merz zunehmend genervt, dass es nicht genug Fortschritte im Verkehrsministerium gab. Auch an anderen Stellen will Merz umbauen. Details dazu will er heute bekannt geben. VW kommt aus der Abwärtsspirale nicht heraus. Von April bis Juni ist der Gewinn bei Europas größtem Autobauer um ein Drittel eingebrochen. VW steckt seit langem in der Krise und will zehntausende Jobs streichen. Außerdem stehen Werksschließungen im Raum. Fußball-Deutschland schaut am Vormittag gespannt nach Frankfurt. Jürgen Klopp soll auf dem DFB-Campus als neuer Bundestrainer vorgestellt werden. Er wird das DFB-Team wohl das erste Mal Ende September in der Nations League gegen die Niederlande coachen. Die Waldbrände in Südeuropa geraten immer mehr außer Kontrolle. Spanien hat für zwei Regionen den nationalen Notstand ausgerufen, um den Kampf gegen die Feuer zu verstärken. An der französischen Atlantikküste mussten fast 30.000 Menschen wegen der Flammen in Sicherheit gebracht werden.
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2: Moin zusammen. Eine Minute nach neun am Freitag. Ey, wie geil ist das denn? Woche fast vorbei und die letzten Meter, die gehen wir zusammen. Mit bester Laune und bester Mucke. Here we go. Cry for you von Sidepiece. Kumo.
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1: Sonny Forderas neues Album Can We Do It All Again. Das haben wir hier die ganze Woche ja mal ordentlich abgefeiert. Genug Material dafür hatten wir ja auch. 18 Songs sind auf dem Album und alle sind super positive, stimmungsmachende, mitreißende Banger. Ich glaube, mein Favorite war der hier. Look, aber vielleicht ist der, den wir jetzt hören, ja auch noch geiler. Mind Still heißt er. Hören wir jetzt hier bei Sunshine Live. BPM Beats per Morning. Happy Freitag. 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

0: euch ready gemacht. Euch erwartet dann eine professionelle Drag-Show mit Party-Feeling. Also Mucke wird da auf jeden Fall ordentlich aufgefahren. Der Fokus liegt hier auf Tech House und Deep House. Da sind Acts wie zum Beispiel Anina oder Lizzen am Start. Safe eine gute Möglichkeit für Interaktion. Also wenn ihr Bock habt, mit den Acts zusammen zu feiern, dann nichts wie hinder. Los geht's da morgen um 22 Uhr. Im Grün und Gold in Heidelberg geht die dritte Ausgabe der Eventreihe von Tempest Sound. Tempest Sound steht für elektronische Musik mit Fokus auf Techno, Trance, Hardgroove und schnelle Clubsets. Ihr hört Nastaran und Yard B2B Sebastian Bert morgen ab 23 Uhr. In Ludwigshafen am Rhein geht das Sequenz im Trend. Das ist wirklich eine nice Outdoor-Location für elektronische Musik. Und die zwei Acts, Sarah Tech und Phil Houston, werden da schon ordentlich einheizen. Aber es gibt noch zwei weitere Acts, die bisher noch nicht announced wurden. Also, wer sich da mal überraschen lassen will, los geht's morgen um 16 Uhr.
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6: Moini, 9:30 war es am Freitag. Mann, ich probiere es echt zu verstecken, aber die Wochenendeuphorie, die hat mich mal wieder komplett eingeholt. Nicht mehr lange und dann werden wir zu dem, was Sophie Alice Baxter sagt. Guten Morgen.
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Leute, lasst uns mal die Sachen wertschätzen, die wir ja oft irgendwie für selbstverständlich nehmen. Was haben wir für ein Glück, so viele geile, schöne Dinge erleben zu dürfen, jeden Tag und jedes Wochenende, so viele verschiedene Optionen zu haben. Und dieses Wochenende ist es komplett gestört, was alles abgeht. Über die Festivals haben wir ja schon gequatscht. Ab heute Tomorrowland, zweites Wochenende. Dann zum ersten Mal an zwei Tagen CSD-Parade in Berlin. Und auch Samstag und Sonntag Love Family Parks 30. Geburtstag im Rebstockpark in Frankfurt. Wem aber nicht so nach Feiern oder sagen wir eher nach gemütlichem Feiern ist, kann einfach Sunshine Live einschalten. Sonntag Dance Department Armin van Buuren mit Fischers Tomorrowland Set. Das wird auf jeden Fall episch. Außerdem morgen Motors mit dem Reisbrenn-Special mit DJ Falk. Und Sonntag auch noch Eric Wishes. Aber Leute, ihr wisst Bescheid, eigentlich lohnt es sich immer, Sunshine Live anzuschalten. Und jetzt starten wir mit dem besten Song ins Wochenende, den ich mir nur vorstellen könnte. Turn the Tide von Silver. Mit dem tanze ich mich jetzt hier auch aus unserem Sunshine Live Studio. Wir hören uns am Montag wieder. Mein Name ist Anna. Ein wunderschönes Wochenende wünsche ich euch.

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im Studio Anna Löwer. Kanzler Merz baut seine Regierungsmannschaft im großen Stil um. Gesundheitsministerin Wagen wird Kanzleramtschefin und CDU-Generalsekretär Linnemann übernimmt das Gesundheitsressort. Dass Verkehrsminister Schnieder seinen Posten räumen muss, bestätigt Merz noch nicht. Fußball-Deutschland schaut am Vormittag gespannt nach Frankfurt. Jürgen Klopp soll auf dem DFB-Campus als neuer Bundestrainer vorgestellt werden. Er wird das DFB-Team wohl das erste Mal Ende September in der Nations League gegen die Niederlande coachen. VW kommt nicht aus der Abwärtsspirale heraus. Von April bis Juni ist der Gewinn bei Europas größtem Autobauer um ein Drittel eingebrochen. Gerade die schwachen Verkäufe in China machen Volkswagen zu schaffen. VW steckt seit langem in der Krise und will Zehntausende Jobs streichen. Außerdem stehen Werksschließungen im Raum. In Spanien und Frankreich wüten weiter schlimme Waldbrände. Die spanische Regierung hat den Notstand ausgerufen. Die französische bittet andere EU-Länder um Hilfe. In beiden Ländern mussten Zehntausende Menschen in den Brandgebieten in Sicherheit gebracht werden, darunter auch viele Touristen.

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News-Update. Im Studio Anna Löwer. Kanzler Merz baut seine Regierungsmannschaft im großen Stil um, lässt aber noch Fragen offen. Klar ist, Nina Wagen wird neue Kanzleramtschefin und Carsten Linnemann übernimmt ihr Gesundheitsressort. Merz kündigt an, dass es noch mehr Wechsel gibt. Dass Verkehrsminister Schnieder gehen muss, bestätigt er noch nicht. Heute ist es soweit, Jürgen Klopp soll am Vormittag als neuer Bundestrainer vorgestellt werden. Klopp wird wohl einen Vertrag bis inklusive der Weltmeisterschaft 2030 bekommen. Er war nach WM-Flop und Nagelsmann aus gleich Favorit und auch der einzige Kandidat fürs Bundestraineramt. VW kommt aus der Abwärtsspirale nicht heraus. Von April bis Juni ist der Gewinn bei Europas größtem Autobauer um ein Drittel eingebrochen. VW steckt seit langem in der Krise und will zehntausende Jobs streichen. Außerdem stehen Werksschließungen im Raum. Die Waldbrände in Südeuropa geraten immer mehr außer Kontrolle. Spanien hat für zwei Regionen den nationalen Notstand ausgerufen, um den Kampf gegen die Feuer zu verstärken. An der französischen Atlantikküste mussten fast 30.000 Menschen wegen der Flammen in Sicherheit gebracht werden.

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1: In der Foxy Green Area in Hamburg habt ihr mal wieder die Gelegenheit, dem Kollektiv Frame beim Feiern zu joinen. Mittlerweile haben sie sich in der House-Indie-Dance- und melodischen Techno-Szene echt einen Namen gemacht. An den Decks steht für euch zum Beispiel Shilo, B2B Chico, Wyos und weitere nice Acts. Musik ist House und Techno und los geht's da morgen schon um 10. An der Praterinsel geht die Party Puls. Sie gehört zu einer Reihe nicer Open-Air-House-Events in München. Die Acts, die für diesen Abend geplant sind, sind zum Beispiel Chris Dussy, Lock Lead, Kalo oder Shania Kunterbunt. Und das Geile, alle spielen House-Music only. Los geht's da morgen um 23 Uhr. Am Bergheidersee in Brandenburg geht das Feel-Festival 2026. Da wird Musik, Kunst, Workshops und Camping zu einem Erlebnis verbunden. Für euch gibt's da House, Techno, Disco, Indie und Rock. Das komplette Line-Up wird wie immer zum Festivalstart veröffentlicht, damit der Fokus auf Entdecken und nicht auf Headlinern liegt. Los geht's von Donnerstag bis Montag jeden Tag um 14 Uhr.
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im Studio Anna Löwer. Lange wurde darauf gewartet, nun ist es endlich offiziell. Jürgen Klopp ist neuer Bundestrainer. Er soll's nach der enttäuschenden WM nun richten und bekommt einen 4-Jahres-Vertrag beim DFB. In der Nations League Ende September steht Klopp das erste Mal für Deutschland an der Seitenlinie. Kanzler Merz baut seine Regierungsmannschaft im großen Stil um. Gesundheitsministerin Wagen wird Kanzleramtschefin und CDU-Generalsekretär Linnemann übernimmt das Gesundheitsressort. Dass Verkehrsminister Schnieder seinen Posten räumen muss, bestätigt Merz noch nicht. VW kommt aus der Abwärtsspirale nicht heraus. Von April bis Juni ist der Gewinn bei Europas größtem Autobauer um ein Drittel eingebrochen. VW steckt seit langem in der Krise und will zehntausende Jobs streichen. Außerdem stehen Werksschließungen im Raum. Tanken könnte noch mal teurer werden. Der Ölpreis hat wieder angezogen. Hintergrund sind die Angriffe der Houthi-Miliz auf saudi-arabische Öltanker im Roten Meer. Es wird befürchtet, dass auch diese Handelsroute eingeschränkt wird und so weniger Öl aus Saudi-Arabien transportiert werden kann.

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Im Studio Anna Löwer. Er soll die deutsche Fußballnationalmannschaft wieder in Topform bringen. Jürgen Klopp ist nun offiziell neuer Bundestrainer. Er bekommt einen Vertrag bis inklusive der WM 2030. Klopp ist nach Löw, Flick und Nagelsmann der vierte Bundestrainer in nur 5 Jahren. Kanzler Merz baut seine Regierungsmannschaft im großen Stil um, lässt aber noch Fragen offen. Klar ist, Nina Wagen wird neue Kanzleramtschefin und Carsten Linnemann übernimmt ihr Gesundheitsressort. Merz kündigt an, dass es noch mehr Wechsel gibt. Dass Verkehrsminister Schnieder gehen muss, bestätigt er noch nicht. Die Waldbrände in Südeuropa geraten immer mehr außer Kontrolle. Spanien hat für 2 Regionen den nationalen Notstand ausgerufen, um den Kampf gegen die Feuer zu verstärken. An der französischen Atlantikküste mussten fast 30.000 Menschen wegen der Flammen in Sicherheit gebracht werden. VW kommt aus der Abwärtsspirale nicht heraus. Von April bis Juni ist der Gewinn bei Europas größtem Autobauer um 1/3 eingebrochen. VW steckt seit langem in der Krise und will zehntausende Jobs streichen. Außerdem stehen Werksschließungen im Raum.

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0: ein altes Volksfest. Da legen DJs wie T78, Rico Russo, Mr. Box oder DJ Raven auf. Los geht's hier heute um 22 Uhr. Im Amano Eastside in Berlin geht eine Rooftop-Party, was eh immer schon sehr stabil ist. Und dazu kommt noch, dass unser Slam-Act Denno Martini da auflegt. Er hieß früher mal Butch Voyage, daher kennt ihn vielleicht auch der ein oder andere. Sein Sound hat sich durch das Rebranding nochmal ein bisschen verändert. Mehr Einfluss von Berlin und all in all einfach ein bisschen klappiger. Feier ich sehr. Neben ihm sind auch noch andere nice Acts am Start. Los geht's da am Sonntag ab 15 Uhr.
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0: tatsächlich schon 15 Jahre her. Rihanna zusammen mit Calvin Harris. We Found Love haben wir reingeknallt in unseren 2010er-Channel. Wieso? Ganz einfach, da ist alles drin von 2010 bis 2019, ergibt Sinn, ne? Schaut mal vorbei auf unserer Webseite, unter der Rubrik Musik findet ihr unsere Channels, das Ganze natürlich auch in der Sunshine Live App auf eurem Smartphone. Falls ihr die noch nicht installiert habt, macht die mal drauf, ist kostenlos, habt ihr über 30 zusätzliche Channels, just free, ja, einfach frei, kostenlos, mit jeder Menge geiler Musik aus der Welt der elektronischen Musik. Es ist 14 Uhr.
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2: Im Studio Mia Hin. Lange wurde darauf gewartet, nun ist es endlich offiziell. Jürgen Klopp ist neuer Bundestrainer. Er soll's nach der enttäuschenden WM nun richten und bekommt einen Vierjahresvertrag beim DFB. In der Nations League Ende September steht Klopp das erste Mal für Deutschland an der Seitenlinie. Kanzler Merz baut seine Regierungsmannschaft im großen Stil um. Gesundheitsministerin Wacken wird Kanzleramtschefin, CDU-Generalsekretär Linnemann übernimmt das Gesundheitsressort und Philipp Amthor soll sich um die Bund-Länder-Beziehungen kümmern. Dass Verkehrsminister Schnieder seinen Posten räumen muss, hat Merz noch nicht bestätigt. VW kommt nicht aus der Abwärtsspirale heraus. Von April bis Juni ist der Gewinn bei Europas größtem Autobauer um ein Drittel eingebrochen. Gerade die schwachen Verkäufe in China machen Volkswagen zu schaffen. VW steckt seit langem in der Krise und will zehntausende Jobs streichen. Tanken droht nochmal teurer zu werden. Der Ölpreis hat wieder angezogen. Hintergrund sind die Angriffe der Houthi-Miliz auf saudi-arabische Öltanker im Roten Meer. Es wird befürchtet, dass nach der Straße von Hormuz auch diese Handelsroute eingeschränkt wird.
0: TGIF. Thank God it's Friday.
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0: Und da haben wir diese Stunde nochmal ganz neue Musik für euch. Von Sonny Fodera. Gestern Abend war er bei uns in the Mix. Hat sein neues Album mitgebracht. Can we do this all again? Ja, wir machen das nochmal. In einer halben Stunde hören wir nochmal ein bisschen genauer rein. I'm your man on the mic. DJ Falk.

0: belgisch-finnische Zusammenarbeit. Lost Frequencies hat sich nämlich an die Bombfunk-MCs rausgemacht, die tatsächlich aus Finnland stammen. Jawohl, haben viele vielleicht nicht auf dem Schirm. Freestyler, ihr großer Hit aus den 90ern im aktuellen Zeitgewand. Apropos 90er.
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0: Sorrow zusammen mit Talisa aus den 90ern, Because the Night. 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Gleich schalten wir das Licht aus.
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0: Freitagnachmittag hier auf Sunshine Live. Warum sollte man jetzt nicht tanzen? Die Frage von Alle Farben mit James Carter und Morgan. Wanna dance? Okay.
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0: Sonny Fodera. Can we do this all again? 18 Tracks sind drauf, sein 6. Studioalbum von dem australischen Künstler. Und wenn er jetzt einen Song von diesem Album herauspicken würde, als ganz besonderen Song, welcher wäre das?
2: Let Me Be In Your Arms was actually, the original demo was written by Ray. I got sent the vocal from her manager and she already had her album coming out, so she couldn't use it. She's thought it would be perfect for me and we got Libyanka to recut it and yeah, it's a very special song.
0: Let Me Be In Your Arms hat eigentlich Ray geschrieben gehabt. Ray kennt ihr vielleicht noch davon? Mhm. Oder nicht zuletzt auch von diesem Song hier. Na? Der Computer hier ein bisschen langsam. Aber na gut, Ray habt ihr jetzt sozusagen auf dem Schirm, hat eigentlich diesen Song im Original geschrieben, aber ihr Album kam zu dem Zeitpunkt raus und war schon abgeschlossen, sprich der Song wäre irgendwo im Nirvana versunken, aber fand sie viel zu schade dafür und gemeint, hey, der Song passt doch wirklich perfekt zu Sonny Fodera. Der wiederum hat sich Libyanka mit ins Boot geholt und die wiederum hat den Song dann perfekt umgesetzt.

Let Me Be In Your Arms. Sonny Vodera zusammen mit Lee Bianca. Mit drauf auf Sonny Voderas neuen Album Can We Do This All Again? Alle Infos dazu auf unserer Webseite. Dort klickt ihr auf Musik. Und dann Album der Woche. Könnt ihr auch mal zurückblättern. Findet ihr noch die Alben aus den vergangenen Wochen und Monaten. Immer ein schöner Musiktipp. Sunshine.

0: einfach ein Gänsehauttitel. Paul und Fritz Kalkbrenner, Sky and Sand, bin ich mir ziemlich sicher, dass wir den nächste Woche Freitag bei Nature One hören werden auf dem Open Air Floor. Da spielt Paul Kalkbrenner nämlich live. Alle Infos dazu auf unserer Webseite im Sunshine Live Festival Sommer. www.sunshine-live.de.
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0: Duisburg, heute vor 16 Jahren, der 24. Juli 2010. Hunderttausende Menschen pilgerten nach Duisburg zur Love Parade. Auch Sunshine Live mit einem Love Train und vor Ort mit einem Float, mit einem Truck, auf dem Clubbing Man und DJ Falk, also ich, Musik gemacht haben. Außerdem gab es eine Live-Übertragung im Radio. Damals die Moderation von unserem lieben Kollegen Tillmann Uhrmacher, der leider nicht mehr unter uns weilt. Und es gab auch eine TV-Live-Übertragung, bei der der große Fernsehsender sogar eine Kollegin hier von Sunshine Live damals für die Moderation verpflichtete. Wir sind mit großer Vorfreude dort angereist. Allerdings bekamen wir damals schon auf dem Weg zum Festivalgelände ein ganz mulmiges Gefühl, denn die Zäune, die man damals erblickte, die waren doch sehr bedrückend im wahrsten Sinne des Wortes. Jeder weiß, wie es ausgegangen ist. 21 Menschen kamen ums Leben und mindestens 652 weitere wurden zum Teil schwer verletzt. Heute Nachmittag in DJs After Work, 16 bis 18 Uhr, möchte ich mit euch das Erlebte noch einmal besprechen, außerdem einige Anekdoten bringen und vor allem Musik sprechen lassen. Ich spiele euch ganz viele Hymnen der Love Parade vom Anfang bis zum Ende. Heute 16 bis 18 Uhr in Sunshine Live DJs After Work. Und das war die Hymne damals bei der Love Parade 2010 in Duisburg. Anthony Rota meets Love Parade, The Art of Love. In Gedenken an die Opfer.

0: heute vor 16 Jahren das große Love Parade Unglück in Duisburg. Das war damals die Hymne. Alles fing doch so schön an. Anthony Rotter meets Love Parade, The Art of Love. Und heute in DJs After Work von 16 bis 18 Uhr ein Love Parade Special. Ich spiele euch ganz, ganz viele Hymnen der Love Parades. Wir wollen nicht die ganze Zeit nur auf die Drehendrüse drücken. Natürlich gab es auch ganz viele tolle Paraden in den Jahren davor. Das hören wir gleich. James Hype mit Miggy De La Rosa, Ferrari.
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0: Darf ich dein Plus 1 sein? Darf ich mit auf die Gästeliste? Martin Solberg zusammen mit Sam White Plus 1. Apropos Festival, da haben wir gleich für euch ein Update.
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2: Im Studio Mia Hin. Er soll die deutsche Fußballnationalmannschaft wieder in Topform bringen. Jürgen Klopp ist nun offiziell neuer Bundestrainer. Er bekommt einen Vertrag bis inklusive der WM 2030. Klopp ist nach Löw, Flick und Nagelsmann der vierte Bundestrainer in nur 5 Jahren. Angesichts der verheerenden Waldbrände schickt die EU jetzt mehrere Löschflugzeuge nach Spanien und Frankreich. Die Feuer dehnen sich immer weiter aus. An der französischen Atlantikküste mussten bereits über 60.000 Menschen in Sicherheit gebracht werden, rund um Madrid 10.000. Wer ein E-Auto fährt, kann mittlerweile an über 200.000 öffentlichen Ladepunkten sein Auto wieder aufladen. Innerhalb der letzten 12 Monate sind bundesweit noch mal fast 27.000 dazugekommen. Insbesondere der Ausbau von Ultraschnellladern hat stark zugenommen. Vor der deutschen Ostseeküste schwimmt erneut ein Buckelwal herum. Vor kurzem wurde das Tier in der Kieler Förde gesichtet, jetzt weiter nördlich in der Flensburger Förde. Die Schifffahrt vor Ort ist informiert. Das Kieler Umweltministerium rät dazu, größtmöglichen Abstand zu halten.
0: Moment, irgendwas stimmt hier gerade absolut überhaupt nicht. Moment, kennt ihr das, wenn der Computer dir so eine Bombe zeigt, ja, so in der Art, und ein Alarmzeichen? Das hatte ich gerade und dann ging gar nichts mehr. Ich glaube, wir fangen nochmal von vorne an.
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0: Alles begann 1996, also vor genau 30 Jahren in Hanau. Sven Feth und DJ T luden ein zum Love Park damals. Über die Jahrzehnte wuchs das Event dann zum Love Family Park, also zum großen Festival an. Morgen und übermorgen, dieses Wochenende, findet das wieder statt auf dem Gelände des Frankfurter Rebstadtparks. Auf 2 Tagen, auf 3 Stages. Wochenendtickets und Tickets für morgen sind schon ausverkauft. Aber es gibt da noch ein kleines Update, wenn wir gleich mit Robin von Cosmopop drüber sprechen. I'm your man on the mic. DJ Falk ist in der Haus.
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0: hier auf Sunshine Live mit den Chainsmokers zusammen mit Halsey. Closer. Ja, genau. Kommt mal näher ans Radio. Noch ein Stück, noch ein Stück, noch ein Stück.
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0: Alles begann 1996, also vor 30 Jahren in Hanau. Sven Veit und DJ T haben eingeladen zum damaligen Love Park. Und über die Jahrzehnte wuchs das Event dann zum Love Family Park, zum Festival an. Und dementsprechend auch natürlich ein fettes Line-Up. Dieses Jahr, 25. und 26. Juli, auf dem Gelände des Frankfurter Rebstock Parks. An zwei Tagen auf drei Stages. Und Robin von Cosmopop, dem Veranstalter vom Love Family Park, ist hier. Hi.
2: Hey, grüß dich. Gibt euch noch viel mehr zu erzählen, weil in 30 Jahren ist auch einiges passiert. Es gab ein paar Umzüge dazwischen, also die Location, die wir gewechselt haben. Der Park ist gewachsen. Wir hatten viele, viele Gäste aus der ganzen Welt auf dem Park zu Besuch. Wir hatten tolle Acts. Einer hat uns alle Jahre begleitet, Sven Veit. Also auch mit ihm feiern wir ganz besonders das 30-jährige Jubiläum. Aber natürlich auch vielen weiteren tollen Künstlern am 25. und 26. auch genau jetzt dieses bevorstehende Wochenende in Frankfurt.
0: Zur Location selbst, kannst du da ein bisschen was erzählen? Ihr seid ein paar Mal umgezogen.
2: Ja, wir waren 18 Jahre in Hanau, mussten dann aus diversesten Gründen uns nach einer neuen Heimat umschauen, waren dann in Mainz 3 Jahre lang auf einem mehr oder weniger schönen Gelände, nämlich dem Messeparkplatz. Den haben wir dann hübsch gemacht, mit viel Energie, viel Geld. Dann waren wir in Rüsselsheim am Main und auch wunderschön gelegen. Eigentlich hat auch nicht gepasst auf die Dauer und sind jetzt, glaube ich, angekommen. Wir sind jetzt seit 4 Jahren in Frankfurt, also im Herzen der Rhein-Main-Region, also da, wo wir schon immer auch zu Hause waren. Und jetzt ganz zentral in Frankfurt im Rebstockpark, unweit auch des Frankfurter Flughafens, also perfekt angebunden. Auch unweit des kleinen Sees im Rebstockpark, wirklich wunderschön gelegen. Viel alter Baumbestand, ist ja was Besonderes, auch bei dem Open Air im Sommer, eben natürlichen Sonnenschutz hat. Grüne Wiesen, wir freuen uns riesig. Und was euch erwartet dieses Jahr, sind, wie sagen wir immer so schön, entlang des Sonnenlaufs 12 Stunden Musik von 3 Bühnen. Mit einem richtig fetten Line-Up. Wir haben also Samstag Sven Veit, wir haben Solomon mal wieder am Start, Chicola, Chris Dassi, Back-to-Back Mochak, Dennis Cruz, Back-to-Back, Joseph Capriati, Coco ist da und I Hate Mortals, Nova, also einige Künstler, ich will das gar nicht alle aufzählen. Leider die schlechten Nachrichten, Samstag ist komplett ausverkauft, also wir haben keine Tickets mehr, weder für den Samstag noch für das Wochenende. Wenn ihr mit uns feiern wollt, dann müsst ihr auf den Sonntag schienen, da gibt es noch Tickets auf unserer Webseite, dort könnt ihr euch informieren und vielleicht ergattert ihr noch ein Ticket für den Samstag, denn wir haben eine Resale eingerichtet, auch auf der Webseite zu finden. Da verkaufen dann Fans, die es leider doch nicht schaffen, ihr Ticket an Fans.
0: Also da seid ihr auf jeden Fall safe, nicht irgendwelche dubiosen Angebote euch anschauen. Und wer spielt denn am Sonntag?
2: Am Sonntag haben wir Floor 1, Jana Maste, Daria Kolosova, Back-to-Back Shadow, Chris Liebing, Enrico San Giuliani und hinten raus Charlotte DeWitt, die closed den Floor. Dann Floor 2 haben wir Surf to Glory, MCRT, Kalte Liebe Live, Michloff, Back-to-Back Otter und dann Bund, closed den Floor 2. Und Floor 3, da ist es ein bisschen härter, geht los mit Infraruf, dann Kobusil, Back-to-Back Ornella, dann Prada 2000, Back-to-Back Someone, danach Essel 447, 447, Back-to-Back Überrest und hinten raus die Clara Cuvée schließt den Floor ab. Also auch ganz dickes Programm, Techno-Fokus, wir freuen uns drauf.
0: Alle Infos und den Link rüber findet ihr natürlich auf unserer Webseite sunshine-live.de und wir haben was ganz Besonderes heute für euch, außerdem zum Love Family Park hier im Programm. 18 bis 19 Uhr gibt es ein Lost Tape des Love Family Parks, nämlich das Set, das Chris Liebing 2014 da gespielt hat. Punkt 18 Uhr ist es soweit.
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0: sich so ein bisschen neu aufgestellt. Tiesto. Wir sind Back to the Roots. Neue Scheibe von ihm zusammen mit Rihanna Grace. Beautiful Places. Heute Punkt Mitternacht ist er wieder bei uns hier auf Sendung mit seiner neuen Show. Chrismatic. Gleich der Alesso Remix zu One Republic's If I Lose Myself.
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0: gute Laune am Freitagnachmittag. Jackson wie Agostino Romero und Rafaela Carrà. Petro, wie schaut's aus? Seid ihr schon in Partystimmung? Ja, fehlt euch da aber noch die passende Party?
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2: In der Foxy Green Area in Hamburg habt ihr mal wieder die Gelegenheit, dem Kollektiv Frame beim Feiern zu joinen. Mittlerweile haben sie sich in der House-Indie-Dance- und melodischen Techno-Szene echt einen Namen gemacht. An den Decks stehen für euch zum Beispiel Shilo, B2B Chico, Wyos und weitere nice Acts. Musik ist House und Techno und los geht's dann morgen schon um 10. An der Praterinsel geht die Party Puls. Sie gehört zu einer Reihe nicer Open-Air-House-Events in München. Die Acts, die für diesen Abend geplant sind, sind zum Beispiel Chris Dussy, Lock Lead Kalo oder Shania Kunterbunt. Und das Geile, alle spielen House-Music only. Los geht's da morgen um 23 Uhr. Am Bergheidersee in Brandenburg geht das Feel-Festival 2026. Da wird Musik, Kunst, Workshops und Camping zu einem Erlebnis verbunden. Für euch gibt's da House, Techno, Disco, Indie und Rock. Das komplette Line-Up wird wie immer zum Festivalstart veröffentlicht, damit der Fokus auf Entdecken und nicht auf Headlinern liegt. Los geht's von Donnerstag bis Montag jeden Tag um 14 Uhr.

0: natürlich haben es einige von euch erkannt. Das ist doch ein Faithless Insomnia. Wer macht denn sowas? New Religion heißt der Track jetzt von Bebe Rexha, aber nicht Bebe Rexha allein, sondern der Originalinterpret ist mit dabei, nämlich Faithless.
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0: Boah. Heute in einer Woche startet auf der Raketenbasis Püttner die diesjährige Ausgabe des Nature One Festivals. Eigentlich geht es dann Donnerstag ja auch schon los im Camping Village. Über 70 eigene Stages da oder sogar über 100. Ich weiß es gar nicht. Ich bin gar nicht mehr up to date. Aber ich kann euch ein kleines Update bringen, was wir von Sunshine Live bei der Nature One alles machen werden. Denn wir sind natürlich auch für euch live vor Ort. Zum einen Donnerstag schon natürlich im Camping Village. Und dann am Freitag übertragen wir live und Samstag genauso das Ganze. Und dorthin auf den Weg begleiten wir euch auch mit der Road to Nature One. Schon ab 16 Uhr nachmittags gibt's geile Sets aus dem letzten Jahr. Hoffentlich kann man mit dabei. Martin Horger, Mogwai und noch ein paar mehr. Das bringt euch dann schon mal richtig in Laune auf die Nature One. Und wir haben unseren eigenen Floor, unsere eigene Stage. Zusammen mit dem Face Mac. Das ist gleich auf dem ersten Hügel, direkt neben dem Open Air Floor links oben. Außerdem spielt ihr das Closing Samstag auf Sonntag, Sonntag früh also, von 6 bis 8 Uhr immer DJ Duck. Das ist standesgemäß so. Der hat ein Buch geschrieben. Das stellt er hier bei uns diesen Sonntag in der Sendung von Eric Vicious vor. Außerdem spielt er ganz viel Musik. Wahrscheinlich auch das ein oder andere, das er beim Closing spielen wird. Also, passiert sehr, sehr viel. Viel zu viel, um das jetzt hier zu verraten. Schaltet ein ab nächste Woche, Freitag 16 Uhr, die Road to Nature One. Und dann die Live-Übertragung Freitag auf Samstag und Samstag auf Sonntagnacht. Alle Infos packen wir euch dann natürlich noch auf die Webseite und in die Socials.
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Ich stehe auf dich. I adore you. Ja, schön Anmachspruch, oder? Von Uzel, Topic Irish und Deacon. I adore you aus unserem Afro House Channel. Da bekommt ihr genau diesen Sound 24/7 auf unserer Webseite und natürlich auch in der Sunshine Live App auf eurem Smartphone. Seid ihr DJ oder kennt ihr jemanden, der DJ ja ganz groß mal werden möchte? Ja? Dann solltet ihr ein paar Minuten hier ganz gut zuhören, denn wir haben für euch den absoluten Karrierekick, den absoluten Karrieresprung. In knapp 8 Minuten hier auf Sunshine Live. Das hier aus den 90ern, King of My Castle.

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0: gechillt, ne? Wo ist der MC zusammen mit Beats and Honey? Take My Mind. 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
2: Im Studio Mia Hin.
3: Lange wurde darauf gewartet, nun ist es endlich offiziell. Jürgen Klopp ist neuer Bundestrainer. Er soll's nach der enttäuschenden WM nun richten und bekommt einen Vierjahresvertrag beim DFB. In der Nations League Ende September steht Klopp das erste Mal für Deutschland an der Seitenlinie. Kanzler Merz baut seine Regierungsmannschaft im großen Stil um, lässt aber noch Fragen offen. Klar ist, Nina Wagen wird neue Kanzleramtschefin und Carsten Linnemann übernimmt ihr Gesundheitsressort. Merz kündigte an, dass es noch mehr Wechsel gibt. Dass Verkehrsminister Schnieder gehen muss, hat er aber noch nicht bestätigt. Nach dem Wegfall eines Großauftrags von Apple steht der schwäbische Batteriehersteller Varta vor der Zerschlagung. Varta hat Antrag auf Insolvenz in Eigenverwaltung angemeldet. Über 4000 Mitarbeiterinnen und Mitarbeiter stehen vor einer ungewissen Zukunft. Tanken droht nochmal teurer zu werden. Der Ölpreis hat wieder angezogen. Hintergrund sind die Angriffe der Houthi-Miliz auf saudi-arabische Öltanker im Roten Meer. Es wird befürchtet, dass nach der Straße von Hormuz auch diese Handelsroute eingeschränkt wird.
4: Dankeschön.
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4: Duisburg, heute vor 16 Jahren, der 24. Juli 2010. Hunderttausende Menschen pilgerten nach Duisburg zur Love Parade. Auch Sunshine Life mit einem Love Train und vor Ort mit einem Float, mit einem Truck, auf dem Clubbing Man und DJ Falk, also ich, Musik gemacht haben. Außerdem gab es eine Live-Übertragung im Radio. Damals die Moderation von unserem lieben Kollegen Tillmann Uhrmacher, der leider nicht mehr unter uns weilt. Und es gab auch eine TV-Live-Übertragung, bei der der große Fernsehsender sogar eine Kollegin hier von Sunshine Live damals für die Moderation verpflichtete. Wir sind mit großer Vorfreude dort angereist. Allerdings bekamen wir damals schon auf dem Weg zum Festivalgelände ein ganz mulmiges Gefühl, denn die Zäune, die man damals erblickte, die waren doch sehr bedrückend im wahrsten Sinne des Wortes. Jeder weiß, wie es ausgegangen ist. 21 Menschen kamen ums Leben und mindestens 652 weitere wurden zum Teil schwer verletzt. Heute Nachmittag in DJs After Work, 16 bis 18 Uhr, möchte ich mit euch das Erlebte noch einmal besprechen, außerdem einige Anekdoten bringen und vor allem Musik sprechen lassen. Ich spiele euch ganz viele Hymnen der Love Parade vom Anfang bis zum Ende. Und wir zäumen das Pferd von hinten auf. Das sind nämlich die Hymne aus dem Jahr 2010, die letzte Love Parade Hymne. Wunderschöne Hymne. Anthony Rotter meets Love Parade, The Art of Love.

0: Love is Everywhere, die Hymne zur Love Parade 2007, West Bend Love Committee, Love is Everywhere, denn nach 2006 in Berlin fand sie zum ersten Mal außerhalb von Berlin statt, nämlich in Essen. Deswegen Love is Everywhere, wegen dem Umzug. Davor haben wir gehört, Highway to Love, das war die Hymne zur Parade 2008 in Dortmund, Highway to Love. 2009 in Bochum wurde im Vorfeld schon gecancelt wegen Sicherheitsbedenken. Das hätte man besser 2010 in Duisburg auch getan. Gut, hinterher ist man immer schlauer, ne? Die Love Parade in Duisburg, heute vor 16 Jahren, mit dem großen Unglück. Die Massenpanik, die entstanden ist. 21 Menschen kamen ums Leben. Mindestens 652 weitere wurden zum Teil schwer verletzt. Wir von Sunshine Live waren damals wirklich mittendrin. Zum einen sind wir mit dem Love Train hingefahren, wie wir das die ganzen, ja, sag ich mal, Jahrzehnte davor auch gemacht haben. Ein Partyzug, schon mit DJs an Bord zur Feier dorthin. Mit unserem Truck während der Parade, mit der Live-Übertragung im Radio und damals auch im Fernsehen. Kollegin hier bei Sunshine Live, Kati, durfte für den großen privaten Fernsehsender die Live-Übertragung moderieren. Ich selbst war zusammen mit dem Clubbing Man für die Musik auf unserem Truck zuständig und wir hatten einen sogenannten Stage Manager auf dem Truck. Das ist der mit dem Kopfhörer, der immer die Ansagen bekommt, wann, wie, wo, was ist. Und der hat irgendwann ziemlich düster geschaut. Wir haben auch gemerkt, irgendwas stimmt nicht. Denn immer mehr Krankenwagen kamen angefahren. Es war überall bedrückend im wahrsten Sinne des Wortes. Und dann haben wir auch schon die ersten abgedeckten Menschen liegen sehen. Von unserem Truck aus. Die Ansage kam über den Kopfhörer, Musik auf halbe Lautstärke, keine Partymoderation mehr. Und da wussten wir, irgendwas stimmt nicht. Viele von euch waren auch mit dabei, aber auch bei den Paraden davor, in den Jahren davor. Schickt mir doch gerne ins Studio an der 030 20 19 16 16 coole Bilder, die ihr habt oder überhaupt Bilder von den Love Parades, vielleicht auch davor. 030 20 19 16 16 bis 18 Uhr schauen wir auf die Paraden aus den Jahren der Love Parade. Mal schauen, wie weit ich bis zum Anfang zurückkomme.
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die Hymne zur Love Parade 2003. Und davor hatten wir West Bam and the Love Committee, United States of Love. Das war die Hymne zur offiziell letzten Love Parade in Berlin 2006. 2 Jahre dazwischen gab es keine Parade, gab es schon die ersten großen Probleme. Und ich kann mich noch sehr genau erinnern, 2006, der Sunshine Life Truck. Als wir um die Siegessäule gefahren sind und als wir dann aus diesem Ring heraus und nicht mehr zurück auf die Straße des 17. Juni, sondern rausgefahren sind. Ja, da haben wir alle ziemlich viel Tränen in den Augen gehabt. Einige von euch waren auch bei einigen Love Parades mit dabei. Ich habe hier auch schon die ersten Impressionen reinbekommen. Manche haben sogar unseren Truck mit dem großen legendären Babykopf fotografiert oder gefilmt. Dankeschön für die Bilder, die reinkommen an der 030 2019 16 16. Heute vor 16 Jahren in Duisburg die Love Parade mit dem Unglück. Wir wollen aber nicht nur die ganze Zeit auf die Tränendrüse drücken, gedenken natürlich an die Opfer der Love Parade in Duisburg, sondern wollen auch an die vielen tollen Paraden davor denken. Bis 18 Uhr habe ich für euch die Love Parade Hymnen. Ich schau mal, wie weit ich es zurückschaffe. 1989 ging es ja damals los. Friede, Freude, Eierkuchen. Und da habe ich gleich auch eine ganz witzige Anekdote dazu, kann ich euch sagen. Denn so entfernt war ich doch irgendwie dabei. Ich wusste ja nicht, was da passiert. Aber gleich mehr dazu.

eine Million Leute feierten am 21. Juli 2001 in Berlin. You Can't Stop Us. Das Motto damals, Join the Love Republic. Und das ist die Hymne dazu von The Love Committee, You Can't Stop Us. For Access Peace, die Hymne aus dem Jahr 2002. Und wir haben Love Roots gehört, die Hymne aus dem Jahr 2003 von The Love Committee. Unser Love Parade Special, denn heute, vor 16 Jahren, am 24. Juli, das Unglück bei der Love Parade in Duisburg. 21 Menschen kamen ums Leben. Wir wollen an diese denken und auch an die ganzen weiteren Opfer. Wir wollen aber auch auf die Love Parade selbst zurückschauen. Jens aus Duisburg hat auch geschrieben, es ist schön, dass ihr von Sunshine Live an den Tag denkt. Ich war damals auch dort, weil ich ja in Duisburg wohne. Alle normalen Menschen hier haben damals schon gesagt, das wird nichts. Die Zäune, diese Bahn und der andere Wahnsinn. Wenn man das durchzieht, bloß weil man Dollaraugen hatte, ja. Nun gibt es diese schöne Parade in der Form nicht mehr. Gut, der Nachfolger, Rave the Planet. Er schreibt auch, und das finde ich ein bisschen schade, hier erinnert niemand an den Tag. Wie schade. Aber wir schauen nach vorne, macht weiter so. Ja, wir wollen auch nach vorne, aber auch nach hinten schauen, denn es gab so viele tolle Paraden. Ja, und ihr schickt auch hier schon Bilder rein und sogar Videos. Sofern es damals schon die Möglichkeit gab, Aufnahmen zu machen, ne? 030 2019 16 16 via WhatsApp. Einige von euch sind auch gerade dabei, die Musik einfach zu genießen. Und das Ganze machen wir bis 18 Uhr. Ich versuche so viel wie möglich der Paradenhymne noch zu spielen.

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1: Und gleich schauen wir auf die Millennium Love Parade aus dem Jahr 2000. Am 8. Juli damals One World, One Love Parade. 1,3 Millionen Menschen waren da. Und die Hymne dazu werden wir natürlich dann hören. Love Parade 2000, One World, One Love Parade von Dr. Motte und Westbam.
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Deutschlands Live-DJs After Work mit unserem Love Parade Special. Heute vor 16 Jahren das Unglück bei der Love Parade in Duisburg. Wir gedenken den Opfern. Blicken aber auch ein bisschen zurück. Das Jahr aus dem Jahr 1999. Music is the key. Dr. Monte und Westbam. Und damals der absolute Peak. 1,5 Millionen Leute. Am 10. Juli 1999 in Berlin auf der Straße des 17. Juni. Daniel schreibt, vielen Dank für euer Love Parade Special. Ich war seit 1997 auf jeder Love Parade gewesen, außer bei dieser einen tragischen. Ich hatte alles für die Reise organisiert, Mietwagen, Urlaub für ein langes Wochenende und keine Ahnung, wieso an diesem Morgen ich aufstand und mir dachte, ich lasse es bleiben. Und habe meinen Trip damit abgesagt und im Nachhinein Gott sei Dank. Aber auch irgendwie schade, es war die letzte Love Parade. Aktuell bleibt mir aber zu sagen, Rave the Planet ist auch saugeil und ich hoffe auf mehr davon. Und natürlich auch mehr Sunshine Live. Ja, Daniel, wir sind natürlich auch bei Rave the Planet mit dabei dieses Jahr. Am 15. August in Berlin mit unserem Float. Und ja, ich bin auch stolz darauf, wieder mit dabei zu sein auf dem Truck und auch ein Set dort zu spielen. Wenn ihr auch uns schreiben wollt, vielleicht habt ihr auch Bilder, 030 20 19 16 16 via WhatsApp. Gleich schauen wir auf die Love Parade 1998. One World, One Future, mega Hymne damals. Und mal gucken, vielleicht habe ich noch Sunshine gleich danach.

Sunshine Live DJs After Work mit unserem Love Parade Special. Und wir sind im Jahr 1997 angekommen und da muss man zwei Titel spielen. Also neben der offiziellen Hymne aus dem Jahr 97, Sunshine von Dr. Motte und Westbam, war ja ein Song, auch weltweiter Mega-Hit. Da Hool, Meet Her at the Love Parade im Nailin and Kane Remix. Jeder hat's hoch und runter gespielt. Und ja, ich krieg gerade richtig Gänsehaut. Ihr schickt so viele tolle Bilder rein, auch vom Sunshine Live Truck auf den Love Parades. Ich erkenne sogar die ein oder andere Kollegin oder Kollegen. Mich selbst habe ich jetzt noch nicht entdeckt. Ich war auch auf den Trucks vertreten. Wobei man erkennt mich, glaube ich, damals nicht zu heute. Wie auch immer, 030 20 19 16 16. Wenn ihr auch Impressionen von damals habt, könnt auch gerne eure Stories mit uns teilen. Ganz viele erinnern sich daran, ach, damals war ich noch jung. So in der Art, ja. Wenn ihr übrigens mal mitfahren wollt, also bei Rave the Planet in Berlin ist am 15. August leider schon alles weg, aber am 8. August bei der Street Parade in Zürich haben wir auch eine Handvoll Tickets über. Schaut mal auf unsere Webseite. Holt euch noch die letzten Tickets.

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0: 1995 hoch und runter gespielt worden und inoffiziell als Hymne zur Love Parade 1995 gehandelt worden. Avex, ein Projekt von Tom Wax unter anderem. It's Our Future. Die Love Parade damals Peace on Earth. Seit der ersten Veranstaltung hatte die Love Parade zwar immer ein Motto, also 1989, aber erst seit 1997 wurde ein Song als Hymne für die Parade produziert und veröffentlicht. Und da war sehr oft eben Westbam mit am Start, auch natürlich Dr. Motte. Jetzt habe ich euch noch für die letzte halbe Stunde in diesem Love Parade Special einige Tracks rausgesucht, die inoffiziell sozusagen immer als Hymne gehandelt wurden. Denn wir gehen noch ein bisschen weiter zurück. Mal gucken, wie viel ich noch schaffe. Danke für ganz viele zahlreiche Bilder von euch, die reinkommen. Ist ja der Oberhammer und Stories, die mit uns hier erzählt. Ich muss ja noch erzählen. 1989. Ich war damals 15. Waren wir mit unserer Jugendgruppe vom Jugendtreff in Berlin unterwegs. Wir waren irgendwie eine ganze Woche da oder so. Das war irgendwie Ende Juni, Anfang Juli. Und wir waren auch hier so auf dem Kuhdamm unterwegs und so. Und wir können uns erinnern, meine Kumpels und ich damals, dass wir so ein paar Bekloppte gesehen haben, die da laut Musik gemacht hatten auf einem Wagen. Aber nur ein paar, eine Handvoll eigentlich. Und ein paar drumherum mitgelaufen sind. Haben uns nur damals gedacht, Berlin, klar. Später im Nachhinein haben wir gedacht, Mensch, wir haben das von Weitem gesehen, die erste Love Parade. Wir waren aber nicht dabei. Wir sind nicht mitgelaufen, weil wir wollten woanders hin. Wir wollten uns Berlin angucken. Ja, Schicksal manchmal. Ne? Friede, Freude, Eierkuchen war 1989 das Thema. It's our future.
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Im Jahr 1996, ja, da gab es noch keine offizielle Love Parade-Hymne, aber dieser Song von Westbam wurde sehr heiß gehandelt und sehr oft gespielt. Terminator habe ich mir direkt damals doppelt auf Platte gekauft, weil ich wusste, die werde ich sehr oft spielen. Unser Love Parade Special, denn wir gedenken an die Opfer der Love Parade-Katastrophe. Heute vor 16 Jahren, am 24. Juli in Duisburg, war dann auch die letzte Love Parade. Wir von Sunshine Live waren ja damals live mit dabei im Radio und natürlich auch mit dem Truck vor Ort. Clubbingman und ich haben für die Musik auf dem Sunshine Live Truck gesorgt. Wir hatten einen Stage Manager sozusagen mit an Bord, der hat den Kopfhörer auf. Der gab uns dann die Ansage, hey, Musik halbe Lautstärke, keine Partymoderation mehr. Und wir mussten damals auch ja, alles, was so aufblasbar, was auf dem Truck drauf war, mussten wir einfahren. Und wir haben auch gesehen, immer mehr Krankenwagen, also vom Truck oben aus, ne, hat man das gesehen, kam an. Und man hat auch dann gesehen, jenseits des Tunnels, auf der anderen Seite drüben, da wurden dann auch die ersten Menschen schon abgedeckt. Und ja, es war dann wirklich nicht leicht, kann ich euch sagen, damals damit umzugehen, denn die Leute um dich herum unten, die wussten ja nicht, was los war. Teilweise wurde hochgepult, ey, mach mal Musik lauter und so. Und du stehst da und kriegst auch die Ansage, du sollst nichts durchsagen, damit nicht noch mehr Massenpanik ausbricht. Kollege Tillmann Omacher hat damals berichtet, ja, aus einer Live-Übertragung der Love Parade wurde dann ein Katastrophenbericht. Und es war dann auch wirklich, muss ich sagen, sehr schwer, von der Parade wegzukommen. Unser damaliger Chef Uli Hürter hat uns dann, ja, wie so eine Reisegruppe durch die Stadt gelotst. Er kannte sich da aus. Er kommt aus der Gegend und hat uns da teilweise durch Gassen an der ganzen Massen vorbei geschleust zum Hotel zurück. Und ich sag euch, das war für mich eine der schlimmsten Nächte. Diese Bilder habe ich auch teilweise heute noch vor Augen. Man hatte Angst. Man hatte Todesangst, im wahrsten Sinne des Wortes, dass noch mehr passiert. Und ich an der ganzen Massen vorbei geschleust zum Hotel zurück. Und ich sag euch, das war für mich eine der schlimmsten Nächte. Diese Bilder habe ich auch teilweise heute noch vor Augen. Man hatte Angst.

aber ich werde dabei sein, natürlich bei Rave the Planet, 15. August in Berlin. Da haben wir leider kein Ticket mehr für unseren Float, für unseren Sunshine Live-Track übrig. Aber für die Street Parade am 8. August. Wer da noch Tickets haben möchte, eine Handvoll haben wir noch übrig. Bei uns auf der Webseite findet ihr den Link dazu. sunshine-live.ch oder sunshine-live.de. Das hier aus dem Jahr 94, Dr. Mottes Holy Language, I Am Energy. Damals das Motto, We Are One Family.

Sunshine Live DJs After Work mit unserem Love Parade Special. Erst ab 97 gab es offizielle Hymnen, aber seit 1989 gab es ja die Love Parade mit jeweils einem Motto. Und DJ Missia und DJ Tim mit Access, ja, das war ein sehr viel gespielter Track bei den Love Parades. Auch in eurer Version heute immer mehr. Wir machen gleich noch ein bisschen weiter. 1-2 werde ich noch schaffen. Kleiner Werbebreak gleich. Aber da mache ich noch direkt nochmal von vorne. The Montini Experience mit Astrosyn.

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0: war der 4. Juli 1992. The Worldwide Party People Weekend. 15.000 Leute zelebrierten die Love Parade. Und dieser Song wurde sehr oft gespielt. Marusha mit dem Rave Channel. Davor The Montini Experience 2 mit Astro Sin. Auch ein sehr oft gespielter Track. Hitzi hat geschrieben: Hallo Falk, ich bin 54 und ich war auf vielen Love Parades privat in Berlin unterwegs. Auch auf der letzten Parade am Kudamm. 96 bis 98 war ich dienstlich als Polizist eingesetzt. Das waren alles unbeschreibliche Momente. Als Polizist habe ich nachträglich dienstlich einen Sanitäter im unmittelbaren Geschehen von Duisburg als Zeugen vernommen. Der Mensch war so fertig mit der Welt, einfach unbeschreiblich. Von daher kann ich dich rund um die Ereignisse in Duisburg komplett verstehen. Die Musik ist und bleibt aber einfach ein absoluter Träger der ganzen Techno-Bewegung. Und bei jeder deiner Sendungen auf Sancho Live spüre ich deine Liebe zur Musik. Boah, Dankeschön. Und auch danke an alle anderen, die mir gerade noch zugesprochen haben, dass ich das vorhin geteilt habe. Ja, wir sind Sancho Live. Ne? Wir sind ein Live-Sender und teilen das unser Leben gerne mit euch. Denn ohne euch gäbe es Sancho Live auch nicht. Ne? Habe ich hier noch eine Nachricht reinbekommen, die möchte ich euch auch nicht vorenthalten. Mega Respekt und riesen Dankeschön an alle, die damals das erleben mussten und trotzdem weitergemacht haben. Rave must go in, on, from and for everyone. Ja, und manche haben gefragt, wie ist denn eigentlich das Ganze dann ausgegangen? Also ich meine juristisch, ne, die Love Parade in Duisburg 2010 am 24. Juli. 21 Menschen kamen ums Leben. Und mindestens 652 weitere Menschen wurden zum Teil schwer verletzt. Ja, und man mag gar nicht davon sprechen, von den ganzen traumatisierten Menschen. Ja, ich zähle mich da auch mit dazu. Nun, nach langjährigen Ermittlungen und rund 183 Hauptverhandlungstagen wurde dann im Mai 2020 das Strafverfahren eingestellt. Hergang und Ursachen des als Massenpanik bezeichneten Unglücks konnten in der Hauptverhandlung und anhand eines Gutachtens weitgehend aufgeklärt werden. Ja, große Konsequenzen hat es jetzt nicht so gegeben. Bei Planung und Genehmigung der Love Parade 2010 wurde die fehlende Eignung des Geländes nicht erkannt. So trocken kann das manchmal einfach alles dargestellt werden. Unsere Gedanken sind natürlich bei den Opfern, bei den Angehörigen. Aber wie gesagt, mit dieser Sendung wollte ich nicht nur auf die Tränendrüse drücken, sondern auch erinnern an die vielen tollen Paraden, die wir bis dahin erlebt hatten. Ganz viele Bilder von euch sind reingekommen und Impressionen. Ganz großes Dankeschön. Und natürlich haben wir auch weiterhin tolle Paraden. Am 15. August Rave the Planet in Berlin, da lebt der Geist der Love Parade weiter. Auch liebe Grüße ins Office von Rave the Planet. Ich weiß, ihr hört auch immer sehr fleißig zu. Danke für eure Arbeit dort. Und am 8. August die Street Parade in Zürich, rund ums Zürcher Becken. Sunshine Life ist mit dabei. Ich weiß nicht, ob es aktuell jetzt noch so ist, weil ich es vorhin durchgesagt habe, aber eine Handvoll Tickets haben wir noch. Geht mal schnell auf die Seite, wer sie noch haben möchte, für unseren Float, für unseren Truck. Ich werde auch für die Musik dort sorgen. Und ihr alle gebt mir natürlich auch Kraft, das Trauma von damals zu überwinden. Dankeschön an dieser Stelle. Kurzer Newsbreak und dann haben wir noch was ganz Besonderes für euch.
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2: Im Studio Mia Hin. Lange wurde darauf gewartet, nun ist es endlich offiziell. Jürgen Klopp ist neuer Bundestrainer. Er soll es nach der enttäuschenden WM nun richten und bekommt einen Vierjahresvertrag beim DFB. In der Nations League Ende September steht Klopp das erste Mal für Deutschland an der Seitenlinie. Kanzler Merz baut seine Regierungsmannschaft im großen Stil um, lässt aber noch Fragen offen. Klar ist, Nina Wagen wird neue Kanzleramtschefin und Carsten Linnemann übernimmt ihr Gesundheitsressort. Merz kündigte an, dass es noch mehr Wechsel gibt. Dass Verkehrsminister Schnieder gehen muss, hat er aber noch nicht bestätigt. Tanken droht nochmal teurer zu werden. Der Ölpreis hat wieder angezogen. Hintergrund sind die Angriffe der Houthi-Miliz auf saudi-arabische Öltanker im Roten Meer. Es wird befürchtet, dass nach der Straße von Hormuz auch diese Handelsroute eingeschränkt wird. Vor der deutschen Ostseeküste schwimmt erneut ein Buckelwal herum. Vor kurzem wurde das Tier in der Kieler Förde gesichtet, jetzt weiter nördlich in der Flensburger Förde. Die Schifffahrt vor Ort ist informiert. Das Kieler Umweltministerium rät dazu, größtmöglichen Abstand zu halten.
0: Dankeschön.
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0: Dieses Wochenende, morgen und übermorgen, der Love Family Park auf dem Gelände des Rebstock-Parks an zwei Tagen auf drei Stages. Aber angefangen hat alles 1996, also vor genau 30 Jahren. Sven Feth und DJ T haben damals zum Love Park eingeladen. Und daraus ist dann ein großes Festival gewachsen. Robin von Cosmopop, dem Veranstalter des Love Family Park, war bei mir hier im Studio und hat uns zu einer speziellen Aktion was erzählt.
3: Ja, wir haben anlässlich des 30-jährigen Jubiläums natürlich auch überlegt, was können wir denn tun, um die letzten 30 Jahre so etwas zu reflektieren. Das macht man üblicherweise mit Videos und Fotos und auch Anekdoten aus den Jahrzehnten davor. Und wir haben uns dazu entschieden, auch mal tief in der Plattenkiste, CD-Kiste, Tape-Kiste zu kramen und sind auf die Idee gekommen, wir machen eine The Lost Tapes Serie, die verschollenen Bandaufnahmen, und haben da jetzt einige Sets veröffentlicht, unter anderem Solomon, aber auch Chris Liebing von den letzten 20 Jahren, wo sie beim Love Family Park aufgetreten sind.
0: Und wir haben vor euch das Lost Tape von Chris Liebing, sein Set, das er gespielt hat auf dem Love Family Park 2014. Das Ganze bis 19 Uhr.

0: 20 Jahre Love Family Park werden dieses Wochenende zelebriert. Samstag und Sonntag. Und zum Jubiläum wurde nochmal ganz tief in der Kiste gegraben und die Lost Tapes, längst verloren geglaubte Sets, wurden nochmal veröffentlicht. Wie das Set hier von Chris Liebing vom Love Family Park 2014. Noch bis 19 Uhr hier auf Sunshine Live.
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Family Park. Dieses Wochenende, Samstag und Sonntag auf dem Rebstockpark-Gelände. Die Weekend-Tickets und die Tickets für morgen, für Samstag, sind ausverkauft. Es gibt noch ein paar Resttickets für den Sonntag. Den Link und alle Infos dazu findet ihr auf unserer Webseite. 30 Jahre zelebriert der Love Family Park, denn vor 30 Jahren ging alles los. Und dazu gibt es die Aktion mit den Lost Tapes. Längst verloren geglaubte Sets haben sie für euch gesichtet. Und das hier ist das Set von Chris Liebing aus dem Jahr 2014 beim Love Family Park. Gleich gibt es nochmal ein Set von der Mix Mission, Millie Forsberg. Das Ganze auch auf twitch.tv Usansch Live Radio. Ab 20 Uhr auch dann eben im Videostream und hier im Radio Warm-Up mit den Groovers. Ab 22 Uhr Martin Garrix, ab 23 Uhr Mau P für euch. Das ist der Freitagabend hier auf Sunshine Live. Ich bin morgen früh wieder für euch am Start mit den Sunshine Live Classics von 9 bis 13 Uhr. Wenn ihr mich mal live sehen wollt, nächste Woche Freitag, Nature One, spiele ich mit Eric SSL das Opening auf einen der vier Mainstages, nämlich auf dem Classic Terminal, 20 Uhr bis 21.30 Uhr. Dann bin ich noch weiterhin auf der Nature One, auf dem Sunshine Live und Facemac Floor. Am Samstag spiele ich auch das Opening. Und dann Samstagabend bzw. auf Sonntagnacht hinein bei der Nature One um 1 Uhr auf dem Heaven and Hill meets Hexenhaus Stage. 1 Uhr bis 2 Uhr. Das wird grandios. Alle Infos zu Nature One natürlich auch bei uns auf der Webseite. Ich wünsche euch jetzt noch einen schönen Freitagabend. Bleibt anständig, ja? Nicht, dass wir irgendwelche Klagen kommen.

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4: Und mit mir, Mike, ich bin der Stenger von der Groovers Family aus Leipzig, dem Kollektiv, das jeden vierten Freitag im Monat den Warm-up gestalten darf. Und wir haben uns heute was ganz Besonderes überlegt. Doch eins nach dem anderen, den Anfang macht Liesel vom Sauna Club, unser Resident von der Groovers Family. Und ab 21 Uhr Premiere hier im Warm-up. Wir haben einen Live-Act zu Gast. DJ Trike und Daniel Paul von Kabinett Records sind zusammen Basscap. Die zocken ab 21 Uhr live. Ich habe sie dann noch hier im Talk. Da würde ich euch wirklich ganz doll empfehlen, dass ihr mal auf Twitch vorbeischaut, auf dem Sunshine Live-Kanal, weil dann könnt ihr unseren DJs und vor allem dem Live-Act beim Spielen zuschauen. Leute, let's go!
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1: Immer noch mit Liesel vom Sauna Club, unseren Groovers Residents in the Mix. Noch eine halbe Stunde geht ihr Set, bevor unser Live-Act Basecap aus Berlin übernimmt. Das sind Daniel, Paul und DJ Trike. Mit den Jungs talke ich noch eine Runde später. Und wenn ihr unseren Act beim Auflegen zuschauen wollt, checkt mal Sunshine Live Twitch aus. Jetzt.
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1: Das war die erste Stunde hier bei Sunshine Live, hosted by Groovers. Wie schon vorhin angekündigt, haben wir heute ein Debüt, und zwar den ersten Live-Act im Warm-Up, den Daniel Paul und den Steven, aka DJ Trike. Und zusammen sind sie Basecap. Schön, euch da zu haben.
2: Hallo.
1: Ihr seid beide in Ost-Berlin aufgewachsen, ist das richtig?
2: Ja.
1: Wie habt ihr denn so diese Umbruchzeit in den frühen 90ern miterlebt? Ihr wart zur Wende Teenager wahrscheinlich?
2: Ja. 15?
1: Ja, zarte 15 Jahre. Wie alt warst du, Daniel?
3: 18. Und für mich war es die perfekte Zeit, weil ich gerade aus der Schule raus war. Also ich glaube, meine erste Techno-Party war tatsächlich Technozid in Lichtenberg. Mhm. Da war ich schon baff. Ja. Von der Wucht der Anlage, dem Sound, da lief viel Underground Resistance, soweit ich es weiß, und auch so Breakbeats. Ich glaube, Tanit hat aufgelegt, den ich dann später verfolgt habe in den Globus, besser gesagt Tresor, bei unglaublich viel Nebel, unglaublich viel Bass. Also der hat da wirklich den Dominator mit Jeff Mills gemixt.
1: Du hast gerade schon gesagt, mit Tresor, ich habe hier noch E-Werk und vielleicht das WMF auf dem Zettel. Das hat für euch eine Rolle gespielt, irgendwie in eurer musikalischen Entwicklung?
4: Ja, auf jeden Fall. Meine erste Veranstaltung war die Mayday 1 in Weißensee, in den alten Straßenbahnwerkstätten. Das war wie, als wäre ich irgendwo im anderen Universum, in einem anderen Sonnensystem gelandet. Ja, davon ist man dann halt nicht mehr so richtig losgekommen. Ne? Von alle waren cool drauf irgendwie, alle haben ordentlich getanzt natürlich. Ne? Ich habe mich bloß gefragt, wo kommt die Musik her? Wer macht sowas?
1: Das wäre die nächste Frage gewesen. Wie war denn da so der Zugriff auf die Musik überhaupt? Wir sind jetzt gerade wahrscheinlich in den 90, 91 so roundabout.
3: Na, wir waren ja auch in Plattenläden schon zu der Zeit. Ja. Also im Hardwax. WOM hat, glaube ich, auch ein paar Sachen verkauft.
4: Virgin auch am Kudamm.
3: Und es gab ja auch ein paar Radiosendungen. Die Marusche hat ja eigentlich auch ziemlich früh angefangen, oder? Und auch so LFO-Zeug gespielt und so ein Kram.
4: Monika Dietl hat damit angefangen, glaube ich, ne?
3: Dann hatte Sky mir damals als er hat schon als DJ gespielt im Planet und mir auch vier Sachen vorgespielt, hauptsächlich so Acid. Ja, klar, im E-Werk waren wir auch mal. Und da waren dann so Tracks wie Red 2 von Dave Clark. Also der war auch einfach beeindruckend, dieser Track.
1: Mhm. Gibt es für euch DJs, Produzenten, Labels, Partys, die euch irgendwie in dieser Zeit oder ab dieser Zeit irgendwie geprägt haben, wo ihr sagt, okay, sowas will ich auch machen vielleicht. Sowas ist vielleicht mein Ding, da will ich hin.
4: Also meine ersten Platten waren Tresor Records, Jeff Mills war das, glaube ich, The Rings of Saturn habe ich geliebt, Pod Communication, Atta, super Typ und ja, so eine Sachen, Acid Techno halt so.
1: Daniel, wie ist bei dir?
3: Zu der Zeit habe ich gar nicht aufgelegt. Also ich habe eigentlich, ich war immer so der Studio-Nerd. Ich habe zugesehen, dass wir irgendwie Zeugs rankriegen, Mischpulte, Effekte und habe mir dann immer auch alles angehört, was meine Kumpels so angeschleppt haben. Ja. So, hier, hör mal, guck mal, kannst du sowas? Und dann musste ich überlegen, aha, wie macht man das? Aha, eine 303, alles klar, besorgen wir uns. Oh, die kostet ja 600 Euro. Alle, nee, D-Mark waren es ja damals.
1: Ja, ja. Oh, guck mal, was die heute kostet, just saying.
3: Ja. Und zu der Zeit habe ich nur ganz wenige Platten gekauft. Erst als ich so Melting Point, Plattenladen, den wir eröffnet hatten, 94, da bin ich dann schon öfter auf Platten gestoßen, wo ich dachte so, ui, okay, wow. Hab da auch schon sehr viel Ambient gekauft. Nach dem Plattenladen sind wir meistens ins Studio und hatten dann so ziemlich viele Inspirationen über den Tag gesammelt. Ja. Also du hörst ja ständig Musik, wenn du so im Plattenladen arbeitest.
1: Safe.
3: Und dann gehst du ins Studio und denkst du so, okay, machen wir mal Funkiges. So, lass mal die Bassline tanzen, wisst ihr?
1: Ja.
3: Und dann haben wir halt echt viel probiert mit Sounds. Das war dann so ein bisschen mit unserem Analogzeugs, so Heaven and Hell. Manchmal hat es halt super funktioniert und war eine perfekte Aufnahme. Ja. Wir mussten ja alle jammen und auf dem DAT aufnehmen, also auf so einem Tape. Und da musste das von Anfang bis Ende stimmen, die Aufnahme. Und viele sind aber auch echt noch auf unseren Bändern, weil die Aufnahmen nichts geworden waren.
1: Ja, ja. Also das war dann quasi eine Live-Aufnahme. Ich kenne es, ich bin ja öfters bei dir im Studio, Daniel. Da sehe ich immer so dieses ganze Rack an Hardware 909, 606, der SH, da sagst du zu mir immer, hier nichts anfassen, wir sind noch in einer Session.
3: Genau.
1: Also und auch nichts ausschalten. Das heißt, ihr habt damals auch so mit angefangen, ihr macht es ja scheinbar heute immer noch. Das heißt, ihr habt Sessions gefahren, alles vorbereitet, auf Play gedrückt und habt den Song quasi flowen lassen.
4: Genau. Ja, auch war auch so stimmungsabhängig, ne? Mhm.
1: Und ist das dann auch so in die Richtung von Basecap dann gegangen? Also war das vielleicht so der Anfang von Basecap dann auch? Also so diese Arbeitsweise vielleicht?
3: Also man schraubt halt erstmal mit den Maschinen irgendwie rum. Man probiert hier, ja. Man macht einen Loop da. Und dann baut man so ein Stück auf. Und am Ende, wenn man dann denkt so, oh, geiler Speedspot, das reicht, da wollen wir mit dem Track hin,
1: ja.
3: Dann denken wir uns so, okay, jetzt revidieren wir das Ganze, wie haben wir den Track begonnen und so nehmen wir den eigentlich jetzt auch auf.
1: Ja,
4: ja, wir haben auch so Spezialisierung, ne? Also du bist so eher so der Bassmann an der 101 und der Harmonika und ich bin gerne so der Beatmaker,
1: mhm.
4: Und das klappt immer, also hat geklappt damals bis heute,
1: ja.
4: Und wird auch noch später klappen.
1: Stark. Und wie das Ganze live klappt, das hören wir uns jetzt mal an und ihr könnt auch dem Daniel Paul und dem DJ Trike aka Basecap auf dem Twitch-Kanal von Sunshine Live beim Spielen zuschauen und im zweiten Teil unseres Interviews quatschen wir ein bisschen drüber, wie ihr euch gefunden habt.
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1: Immer noch mit Basecap hier im Warm-Up. Die zocken gerade ihr Live-Set und ich habe sie auch noch im Talk, den Daniel Paul und den DJ Trike. Jungs, wann hat sich rauskristallisiert, okay, Basecap, das könnte mehr werden, etwas Langfristiges werden und nicht nur irgendwie another project. Wie ist das gekommen?
2: Naja, eigentlich haben wir uns wiedergefunden in der Pandemie. Da hatten wir beide sehr viel Zeit und haben einfach angefangen, wieder so wie früher einfach Tracks aufzunehmen.
3: Ja.
2: Und da waren ein paar ruhige Nummern bei, da waren ein paar ruppigere Nummern dabei. Und irgendwann, so nach 2-3 Jahren, haben wir gedacht, so ey, eigentlich könnten wir daraus mal so einen Fluss machen. Also alle Tracks mal nehmen und mal gucken, ob man daraus eine Stunde Musik zusammenschustern kann für so ein Live-Act.
3: Mhm.
2: Und das durften wir dann im Club der Visionäre mal spielen.
3: Ja.
2: Und haben gemerkt, so okay, wow, ja, funktioniert. Und haben es einfach weiterentwickelt, weiter verfeinert, neue Tracks gebaut. Heute haben wir ganz anders gespielt, als wir noch im Club der Visionäre gespielt haben. Also nicht jetzt musikalisch komplett anders, aber sind schon andere Tracks.
1: Ja. Wie schafft ihr so ein bisschen so diesen Spagat zwischen funky, vielleicht ein bisschen hypnotisch und auch mit Experimenten zusammenzubringen? Also Tanzbarkeit und ambitioniert zu sein.
4: Ja, dass wir die Arbeitsweise im Studio, dieses Jam, also dieses Intuitive auch mitbringen in diesen Act. Ne?
1: Ja.
4: Also auch ein bisschen nach Gefühl.
2: Also man muss auch dazu sagen, wir arbeiten so, dass wir eigentlich DJ-freundlich die Aufnahmen machen. Das heißt, mit Beats beginnen und dann baut sich der Track so langsam auf, hat dann seinen Höhepunkt und baut sich dann wieder so langsam ab. Und das macht es uns beim Live-Spielen relativ einfach, die Tracks ineinander zu schieben, weil die ja mit Beats anfangen und mit Beats aufhören.
1: Ihr denkt und ihr produziert auch wie DJs.
2: So ungefähr, ja genau.
1: Ja. Klar. Daniel, du machst das Kabinett Records Label seit 1900 und wann kam die erste raus?
2: 94.
1: Und seit dieser Zeit kennt ihr euch aber auch schon.
2: Genau.
1: Kabinett hat von Anfang an einen ganz eigenen Sound. Kann man irgendwie sagen, was das für einen Signature-Sound hat? So vielleicht so für alle, die noch nie was von Kabinett Records gehört haben?
2: Unsere Beats sind sehr direkt.
3: Mhm.
2: Die haben immer so einen leichten Funk drin.
3: Mhm. Ja.
2: So einen ganz leichten Latin-Einfluss auch irgendwie.
3: Mhm.
2: Und unsere Basslines sind prägnant.
3: Ja.
2: Die sind jetzt keine Welthit-Basslines, aber die sind wiedererkennbar.
3: Ja, ja.
2: Und darum schüren wir dann noch so magische Elemente.
3: Mhm.
2: Pads, Vocals.
3: Ja. Ja.
4: Der Schwerpunkt liegt, glaube ich, in den Rhythmen, also halt in den Beats. 909 ist ja immer aktiv bei uns. Ich glaube, so ein großes Markenzeichen.
3: Ja.
4: Die wird auch, glaube ich, nie verschwinden. Und und eigentlich auf der 909 baut sich auch alles auf. So war es ja bei der ersten Release, war es ja auch schon so. 909 Toms durch Vocoder, Roland 330 Plus und dann war eigentlich schon der erste Track so gut wie fertig.
3: Ja.
2: Ich glaube, wir sind relativ minimal, also fast schon so ein bisschen dubbig.
3: Ja.
2: Aber das, was da ist, da stellt keine Fragen, sondern es bewegt dich, es nimmt dich mit, es regt zum Tanzen an und macht gute Laune.
3: Ja.
2: Manchmal ist es auch ein bisschen deeper und ein bisschen melancholischer vielleicht, aber so eine süße Melancholie, wenn überhaupt.
1: Gibt es vielleicht einen Release, wo du sagst, okay, dieser Track ist der Signature Sound, also gibt es wahrscheinlich 20 Tracks, aber wo du sagen würdest, ey, Leute, wenn ihr Bock auf Kabinett habt, hört euch mal diesen Track an.
2: Ja, da gibt es wirklich viele. Steve.
4: Nymphoman, genau. Müsste die Kabinett 03 sein.
2: Genau.
3: Mhm. Oh, ein Feedback.
4: Ja.
2: Genau. Für mich, also eines der stärksten Tracks ist auf der ersten Cab Drivers, heißt Elvico.
3: Ja.
2: Electric Window Control. Ja, aber da gibt es so viele. Also.
3: Ja.
1: Aber das sind doch schon mal ein paar ganz gute Empfehlungen für unsere Hörer und HörerInnen und alles, was davor, dazwischen und daneben steht. Checkt einfach alles von Kabinett Records aus. Im dritten Teil unseres Talks quatschen wir ein bisschen drüber, warum ihr ein Label gegründet habt, was so eure Zukunftspläne sind. Und wenn ihr dem Daniel Paul und dem DJ Trike von Basecap beim Live-Spielen zuschauen wollt, dann könnt ihr das jetzt tun auf dem Twitch-Kanal von Sunshine Live.
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1: Auf dem Endspurt mit unseren Gästen Daniel Paul und DJ Trike, aka Basecap, der erste Live-Act hier im Warm-Up, hosted by Groovers. Kleines Debüt, wir sind im letzten Teil unseres Talks und mir hat sich die Frage gestellt, warum habt ihr ein Label gegründet? Weil mit dem Output hättet ihr doch easen peasen ein Label gefunden, was die ganze Labelarbeit macht.
2: Gut, wir waren fleißig. Wir waren jeden Tag im Studio. Wir haben immer rumprobiert. Wir hatten wirklich viel Zeugs.
3: Ja.
2: Und als wir noch in der Färbeliner, im besetzten Haus übrigens, waren, in der meiner Mutter, wie sie später herausstellte, geboren wurde,
3: krass.
2: Ja, hatten wir so ein paar hausige Tracks gemacht, Sky und ich, und die haben wir nach Kanada geschickt. Wir dachten so, ach, vielleicht ist jetzt Dickman Records interessiert.
3: Mhm.
2: Und die haben tatsächlich daraus ein Release gemacht mit einem Remix und es lief ganz gut und war aber mal ganz stolz drauf, auf einem kanadischen, amerikanischen Label zu veröffentlichen und haben halt weitergemacht. Haben dachten so, naja, bleiben wir mal dabei und haben wirklich viel Zeugs aufgenommen. Und dann haben wir es auch rübergeschickt und die haben aber gesagt so, also ist ja ganz nett, Jungs, aber passt überhaupt nicht zu Stickman Records.
3: Ja.
2: Im gleichen Atemzug aber gesagt, ey, habt ihr nicht Bock, euer eigenes Label zu machen? Und wir so, okay, ja, warum nicht? Und dann haben wir uns erstmal zurückgezogen und überlegt, wie können wir das nennen? Und dabei ist uns immer die Geschichte des Willi Schwabes eingefallen.
3: Ja.
2: Der Sonntag immer seine Kerze ausgepackt hat und in sein Archiv gelaufen ist. In seine Rumpelkammer. Und das war irgendwie das Bild, was wir zumindest in unseren Köpfen transportieren wollten. Wir gehen halt so in unseren Keller, ne, das war damals so, wir hatten unser Studio im Keller, machen die Türen zu, schmeißen unsere Maschinen an und los geht's.
3: Ja.
2: Dann war halt die Frage, naja, wie würden wir denn jetzt Rumpelkammer übersetzen? Rumpel gibt's im Englischen nicht und dann haben wir es reduziert auf Kammer. Und die englische Übersetzung von Kammer ist Kabinett.
4: Und ich finde, es ist ein Wort, das funktioniert in, ja, zumindest auf Englisch und auf Deutsch auch wunderbar. Also es ist, und vor allem, ein Kabinett kann ja auch was Edles sein, ne? Aber ein Kabinett kann ja auch was Düsteres sein. Also
5: ja, wisst ihr, so rauchig. Ich
4: meine, es vereint ganz viele Bedeutungen auch so.
2: Ja.
4: Kabinett bringt auch jedes Release als physischen Tonträger raus auf Vinyl.
2: Ja, das ist unser Anspruch.
4: Ist ein Anspruch, ist wichtig für euch. Ihr habt noch ein anderes Projekt. Ihr seid nicht nur in den tanzbaren Grooves unterwegs, sondern auch im Gegenteil, also in den Sphären. Erzählt mal drüber was.
5: Solange wir uns ja schon kennen, haben wir natürlich auch andere Sounds neben den ganzen Beat-Produktionen irgendwie halt so gemacht. Das waren dann halt so Klangfarben, die wir halt mit den Instrumenten halt gebaut haben zwischen den ganzen Techno-Haus-Sachen.
3: Ja.
5: Und mit Daniel war ich da immer so auf eine Wellenlänge irgendwie, was so an so Klang-Performance, Struktur und
4: Soundscapes.
5: Ja, Soundscapes, richtig, genau. Und ja, wir hatten uns mal überlegt, lass uns mal irgendwie Ambient-Sound machen irgendwie und das haben wir nie so richtig hinbekommen, auch durch Zeit und so und Familie, tralala. Und ja, vor ungefähr 3 Jahren hatten wir dann die Zeit natürlich und dann auch die Ruhe dafür, nicht wahr, uns mal hinzusetzen und so die Jahre mit Ambient auszudrücken und auch so die Stimmung, so die gute Stimmung haben wir halt in Sounds übersetzt.
4: Wie heißt das Projekt?
5: Wellen.
4: Wellen.
5: Ja, Wellen.
4: Und da habt ihr auch schon ein paar Releases auf der hohen Kante?
5: 3 Alben.
2: Mhm. Auf Bandcamp.
4: Also ich finde es interessant, weil ganz viele Produzenten, die haben immer noch was Ambivalentes. Also zum einen irgendwas für den Floor, für den Dancefloor und dann gibt es immer noch so eine, ich nenne es mal so eine Downtempo-Seite auch.
2: Genau, weil ich finde Hausmusik, Tanzmusik ist natürlich sehr anregend für den Körper.
3: Ja.
2: Man braucht aber auch so ein bisschen den Ausgleich.
3: Ja.
2: Also wenn man mal was liest oder kocht oder in die Badewanne geht, dann ist so eine Ambient-Musik schön. Einfach mal so ein paar Wellen. Und der Name Wellen rührt eigentlich auch daher, dass wir auch mal einfach Sounds gemacht haben, die so ganz langsam anschwellen und dann wie so eine Welle, also eine richtige Ozeanwelle, so ansteigt und dann auch wieder abflacht und dann sich vielleicht auch mal kurz entlädt und macht.
5: Mhm. Ja, wir haben auch so Natursounds mitgenommen, Vögel, Wasser und so, und das halt in diesen Klangfarben, die wir übrigens auch erzeugt haben mit Klangerzeugern, also mit
4: Hardware,
5: alte Hardware, ja. Ja. Zum größten Teil, und ja, das mit eingebracht und daher auch das Wellen. Ne?
4: Habt ihr gerade ein neues Release am Start?
5: Ja, haben wir. Kabinett 70.
4: Mhm.
5: Sunrise Dub auf der B-Seite, über die ganze Seite. A-Seite Kontrabass und
2: Rhythm Puzzle.
5: Rhythm Puzzle ist manchmal zu viele Tracks. Ich verliere ein bisschen den Überblick.
4: Gut, ihr habt ja auch schon so viel Output, ne? Also, das wird ja dann noch meistens nicht gerade chronologisch herausgebracht. Also, genau. Und das ist jetzt quasi die ist jetzt draußen.
5: Seit 22. Mai zu kaufen bei Dex.
4: Tja, deswegen geht auf Dex, geht mal auf Bandcamp von Kabinett Records, checkt Basecap auf Instagram aus, auf allen möglichen Portalen, wo man die Jungs hören kann, und wenn ihr seht, dass sie live spielen, dann unbedingt vorbeischauen, unbedingt euch diese Deep Grooves geben. Das war wirklich ein ganz tolles Set von euch heute, es hat richtig Spaß gemacht, und das hören wir jetzt auch noch, bis die Sendung gleich vorbei ist. Steven, Daniel, ich sage ganz lieben Dank, dass ihr da wart.
5: Danke, Daniel.
4: Es hat wirklich Spaß gemacht, euch zuzuhören und mit euch zu quatschen. Wenn euch die Show gefallen hat und ihr habt leider zu spät eingeschaltet, dann checkt doch mal den YouTube-Kanal von Groovers aus. Da könnt ihr die Sets von heute nochmal nachschauen. Und wenn ihr Bock auf eine besondere Groovers-Party habt, dann Ohren gespitzt. Ich hab was für euch. 21. und 22. August im Deck Beach Club Heiligendamm gibt's den Groovers Takeover Showcase. An zwei Abenden von der Tanzfläche aus könnt ihr auf die Ostsee schauen, Sonnenuntergang inklusive, feinste House-Music von unseren Groovers Residents inklusive mir als Flashbacks, ich zocke ein Live-Set. Leute, kommt rum, der Sommer ist nicht mehr lang. 21. und 22. 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Wer das verpasst, verpasst den Sommer. So einfach ist das. Es gibt noch die letzten Takte von Basecap, dem Live-Set. Ich bin der Stenger, wir hören uns in einem Monat. Bye, bye.
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